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1: Sie hören das Wartburgradio 96,5 mit G-Medox Henschel. Und ich habe jetzt neben mir jemanden sitzen, der hier für einen Tag seinen sozialen Tag macht. Willi Wagner vom Martin-Luther-Gymnasium ist hier bei uns. Du warst ja schon mal hier gewesen.
2: Ja.
1: Und hast ja beim MLG Output schon Sendung gemacht.
2: Ja.
1: Wir haben ja festgestellt, dass wir beide so verschiedene Hobbys haben, beziehungsweise verschiedene Interessen, Hobbys haben. Und wir wollen Ihnen diese Hobbys etwas näher bringen. Und ja, Willi, erzähl doch erstmal so, was hast du denn so für Hobbys, Interessen, was machst du so in deiner Freizeit?
2: Im Sportbereich spiele ich Tennis in meiner Freizeit und mache Krav Maga jetzt seit 2-3 Monaten, weil Kampfsport interessiert, aber halt nicht nur, dass man halt nicht nur zuschlägt, halt auch so Verteidigung lernt. Also da geht es ja mäßig eher um Verteidigung, aber wir lernen halt auch, wie du dich dann verteidigst und dann halt Gegenschlag machst. Aber zu Hause in meiner Freizeit, was ich sehr oft mache, beschäftige ich mich viel mit Informatik, heißt Programmieren, PC bauen, also Bestandteile, alles halt rund um Informatik. Macht mir halt sehr viel Spaß. Ja, was machst du denn so?
1: Also ich mache Kampfsport, auch wie du Kickboxen. Aber bei mir ist halt so der Unterschied, dass halt das alles so ein bisschen dabei ist. Also Selbstverteidigung machen wir auch, wie du es jetzt bei dem Krav Maga machst. Wir machen auch teilweise so Boxsparring, Kickboxsparring, also verschiedene Sachen. Und schon unterschiedlich, also in derselben Richtung wie du, aber halt auch mit anderen, ja, anderen Richtungen drin. Und wie ist das so beim Krav Maga? Gibt es das jetzt auch? Ich habe zum Beispiel beim Kickboxen unterschiedliche Gürtelfarben. Habt ihr das auch?
2: Also, weit wie ich bisher beim Krav Maga da bin, haben wir halt, ich glaube, das ist halt nur verteidigungsmäßig oder gibt es jetzt nicht bestimmte Turniere, wo du was bekommst, weil so, man kann ja halt nicht so gegeneinander antreten, wenn man nur, sich nur verteidigt so. Glaube ich, gibt es da keine Gürtelmäßig wirklich. Also, es ist halt wirklich nur, dass du dich so selbst verteidigen kannst.
1: Weil genau das habe ich nämlich. Ich habe nämlich diese unterschiedlichen Gürtelfarben. Es geht praktisch los, dass du halt ohne Gürtel anfängst und dann arbeitest du dich praktisch bis zu dem schwarzen Gürtel hoch, wo dann die erste Station der gelbe Gürtel ist, wo es erstmal darum geht, alle Grundtechniken, alle Schlagtechniken, alle Kicks zu können, diese ganzen grundlegenden Sachen. Dann geht's weiter mit dem orangenen Gürtel, dann praktisch alles, was du schon kannst, eine Doppelvariante, also sprich Doppelkicks, die du dann hast. Dann geht's weiter mit grünen Gürtel. Grünen Gürtel ist, wir machen auch viel manchmal Techniken im Vorwärtsgehen. Bei grün ist es jetzt so, dass du das Ganze auch im Rückwärtsgehen machen musst. Dann gibt es den blauen Gürtel, fängst du dann schon so langsam an, gedrehte Kicks auszuführen. Beim braunen kommt dann noch gesprungen dazu. Und beim schwarzen Gürtel, das ist dann das Schwere, dass du gesprungen gedreht noch machen musst. Das bedeutet, du musst während des Springens dich gedreht haben und dann noch den Kick ausgeführt haben. Und das ist halt die Herausforderung dabei. Bei dem schwarzen Gürtel gibt es dann noch so verschiedene Stufen, die man dann noch aufwärts gehen kann. Und das habt ihr ja halt nicht.
2: Welchen Gürtel hast du denn?
1: Ich bin jetzt schon beim braunen. Mein Ziel war es eigentlich, den schwarzen zu machen, aber den werde ich zumindest hier in Eisenach nicht mehr machen können, dadurch, dass ich eine Ausbildung beginne. Und vielleicht gibt es aber da in meinem nächsten Heimatort dann auch eine Kampfsportschule, wo ich dann weitermachen kann und auch den schwarzen Gürtel letztendlich machen kann. Wie ist denn das beim Programmieren? Wie kamst du überhaupt dazu, das zu machen?
2: Ganz am Anfang hatte ich halt einen alten Laptop von meiner Mutter bekommen, wo ich dann mit Freunden Minecraft gespielt habe. Und dann hatten wir halt in der Schule Informatik und ich konnte halt schon halt ein paar Sachen, weil so meine Mutter, mein Vater mir jetzt Sachen umgebracht haben. Und dann mich immer mehr mäßig befasst mit Informatik, was es genauer ist, was es da genauer gibt.

0: Und irgendwann habe ich mich halt so interessiert, konnte Sachen, die halt mal, also Leute, die ich kenne, nicht konnten. Und dann dachte ich so, habe ich was gefunden, wo ich ziemlich gut bin und mal andere nicht direkt das auch können. Dann dachte ich mir halt, ja, dann kann ich das weitermachen und es gefällt mir halt sehr und macht mir halt Spaß. Halt stundenlang einfach was zu programmieren oder einfach so mich da zu befassen. Ich schaue mir halt auch Videos dazu an, wie Leute das machen, einfach. Ja.
1: Was programmierst du so? Also so ganz einfach gesagt.
0: Also, Spiele programmiere ich nicht. Daran habe ich noch nicht so die Interesse gefunden. Was, also mehr so Webseiten programmiere ich halt einfach. So, also das macht mir halt so Spaß, einfach Webseiten so aufzubauen. So, ich mache halt meistens so für mich. Zum Beispiel habe ich meine Lego-Sammlung, habe ich so mäßig da aufgelistet und dann konnte man da drauf gehen, ist auf eine andere Webseite gekommen, dann wurde da halt so Sachen, Details, so alles dazu gemacht, mäßig. Das macht mir halt ziemlich Spaß so. Aber es gibt halt auch viele Arten von Programmieren. Die Art, die ich gerade nutze, ist halt HTML, nennt sie sich. 92% aller Webseiten auf der Welt wurde mit HTML geschrieben. Ja, und es gibt halt noch verschiedene, zum Beispiel JavaScript. Die ist halt ziemlich berühmt, beliebt. Daran versuche ich mich möglichst mal ranzuwagen. Weil es ist halt ziemlich, also es ist halt schon schwer, aber ich versuche das, mich so ranzuwagen. Aber es gibt ja auch mit KI, dort kann man sich leicht einfach so ein mäßig Sachen programmieren lassen, aber ich mache das eigentlich ohne KI. Also es gibt was ganz schweren Code, was ich überhaupt nicht hinkriege, dann muss ich vielleicht mal so ein paar Sachen machen lassen, aber so den Rest, also ich mache halt eigentlich fast gar nichts da in die Richtung mit KI.
1: Okay, also klingt ja schon auf jeden Fall sehr technisch. Also das ist ja völlig eigentlich das Gegenteil von mir. Ja, also klingt auf jeden Fall sehr interessant. Und du hast doch gesagt, du machst noch Tennis. Wie kam es da dazu, dass du Tennis machen wolltest?
0: Also in der Grundschule habe ich halt Sportarten so getestet und dann war halt mäßig so, ich wusste, ich hatte halt gerade keine Sportart und dann habe ich irgendwie mal von Tennis gehört und dann habe ich halt meiner Mutter so gesagt, ich will das mal ausprobieren. Dann sind meine Mutter und ich hingegangen, haben es getestet und mir hat das halt ziemlich Spaß gemacht, meiner Mutter auch.
1: Klingt auf jeden Fall sehr gut. Dann danke, dass du uns deine Hobbys und Interessen näher bringen konntest und dass wir auch zwischen Krav Maga und Kickboxen auch Unterschiede feststellen konnten. Und ja, ich danke dir auf jeden Fall. Das war ein Beitrag von G. Maddox Henschel und Willi Wagner hier im Wartburg Radio 96,5.
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1: Anfangen oder aufhören für Anfänger. Liebe Wartbürger, im Radio werden manchmal Prominente interviewt. Unter anderem sollen sie auf die Frage antworten, was fällt ihnen schwerer, anfangen oder aufhören? Und dann reden sich die Zögerlichen ihren Frust von der Seele und die Kreativen beklagen ebenfalls ihre Situation. Ich habe bisher noch nicht Buch geführt, um zu ergründen, ob es in diesem Volke mehr Zauderer oder Stürmer gibt. Ist ja auch interessant, weil sowieso nur Leute befragt werden, die sich vermarkten. Wollte man das alles von Otto Normalbürger wissen, so können wir sicher sein, dass der eine salomonische Antwort geben würde. Er könnte sich nicht entschließen. Er würde garantiert sagen, dass es ihn viel Überwindung kosten würde, anzufangen. Was es da alles zu bedenken gibt. Wo, an welcher Stelle soll er denn beginnen? Und natürlich wie? Was muss vorbereitet werden? Wird die Zeit ausreichen? Werden die Mittel, die ihm zur Verfügung stehen, reichen? So zermartet sich Otto Normalbürger seinen Kopf schon, bevor er überhaupt irgendetwas anfängt. Und ist er dann einmal drin, mitten in seinem Vorhaben, dann fällt ihm noch dieses ein und jenes und da gab es doch noch und auch daran muss er denken und was am allerwichtigsten ist, nichts darf vergessen werden. So entdeckt dann der Otto seine Angst vor dem Aufhören. Er macht weiter und weiter und am Ende wird aus seiner Kurzgeschichte ein Roman, aus kleiner Skizze ein Triptychon und aus einem Kinderlied eine Oper. Was er sich vor dem Anfang überhaupt nicht vorstellen konnte.
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1: Mehr Stellen mit Löschwasser in Wäldern geplant. Thüringen will noch besser gerüstet sein für den Kampf gegen mögliche Waldbrände. In Wäldern sind weitere neue Löschwasserstellen geplant. Sie sollen dabei helfen, dass im Fall eines Feuers Schnellwasser zum Löschen herbeigeschafft werden kann. Geplant sind außerdem 8 bestehende Teiche instand zu setzen. Aktuell gibt es 922 Löschwasserstellen in den Wäldern. Darunter sind Teiche, Brunnen, Zisternen und Stauanlagen. Seit 2019 sind landesweit 46 Löschwasserteiche für insgesamt 1,6 Millionen Euro instand gesetzt worden. Das war ein Beitrag von Elke Ziegler.

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1: Gerstungen mausert sich immer mehr zu einem Kunst- und Kulturort. Wussten Sie, dass in Gerstungen seit 32 Jahren Theater gespielt wird? Und das nicht Bauernpossen, sondern Weltliteratur. Hamlet, der Sommernachtstraum, Faust. Ach, ich könnte doch noch viel mehr aufzählen. Und in diesem Jahr wird die Theaterfassung von Alice im Wunderland nicht auf die Bühne, sondern wieder in den Schlosshof von Gerstungen transportiert. Ja, Alice im Wunderland ist ja bekannt als Werk von Lewis Carroll, der versucht hat, die ganzen Regeln, die man so aufstellte für Kinder oder auch im Zusammenleben der Menschen, mal so ad sobum zu führen. Ja, sie alle einfach mal außer Kraft zu setzen. Es wird ein heiteres Spiel werden, ab 6 Jahre. Und die Premiere ist am 13. Juni, am 14. dann die nächste Vorstellung. Dann kommt das nächste Wochenende mit dem 20. und 21. Juni und dem 27. und 28. Juni. 6-mal wird immer aufgeführt. Ja, ich hoffe, dass das Publikum rege strömt. Uns allen macht es natürlich sehr viel Spaß und die Proben gehen schon seit November. Und das ist ja ziemlich schwierig darzustellen, wie Alice in dem Kaninchenbau verschwindet. Also, meine lieben Zuhörer, seien Sie neugierig, was Sie da erwartet. So, das wäre meine Information zu dem diesjährigen Theaterstück. Wir freuen uns auf jeden, der jetzt interessiert ist. Dankeschön.
2: Wir müssen noch mal einen kleinen Hinweis geben, und zwar die Zeiten der Veranstaltung sind samstags um 20.30 Uhr und sonntags um 17 Uhr. Das Theaterstück Alice im Wunderland wird im Schlosshof in Gerstungen im Freien aufgeführt, auch bei Regen. Regencapes wären dann angebracht. Ich hoffe doch, dass zahlreiche Zuschauer erscheinen. Tschüss von Dieter Meisel aus Flohseligenthal im schönen Thüringen.
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3: Und damit herzlich willkommen bei der Guten Morgen Gute Laune Show hier im Wartburg Radio 96.5. Mein Name ist Justin Ehegötz und ich darf Sie nun in den nächsten 2 Stunden hier durch das Programm führen. Ich habe natürlich neben spannenden Themen, dem aktuellen Wetter und auch einigen Veranstaltungstipps die beste Musik dabei. Und wir starten jetzt gleich mit einem richtig guten Song. Der kommt von Amy Stewart und heißt Knock on Wood aus dem Jahre 1985. Ich wünsche Ihnen einen schönen guten Morgen.

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0: Das war Xavier Naidu mit Bei meiner Seele hier im Wartburg Radio 96.5 bei der Guten Morgen, Gute Laune Show. Kommen wir nun zu dem aktuellen Wetter in Eisenach und Umgebung. Der heutige Samstag zeigt sich überwiegend freundlich. Neben einem Mix aus Sonne und Wolken bleibt es meist trocken. Am Nachmittag können sich zeitweise dichtere Wolkenfelder durchsetzen, Regen ist aber kaum ein Thema. Die Temperaturen erreichen heute ca. 18 bis 21 Grad. Angenehm, aber nicht mehr ganz so warm wie zuletzt. Am Sonntag bleibt es wechselhaft, aber insgesamt freundlich. Sonne und Wolken wechseln sich ab und es bleibt weitestgehend trocken, bei rund 19 bis 21 Grad. Zum Wochenstart der neuen Woche setzt sich ein ruhiges Frühsommerwetter durch. Mehr Sonne, nur lockere Wolken und deutlich wärmere Werte bei bis zu 25 Grad. Am Dienstag wird es dann etwas unbeständiger, zeitweise Sonne, später einzelne Schauer möglich bei rund 22 Grad. Also wir steuern so langsam in Richtung Sommer, die Temperaturen steigen langsam, bleiben langsam konstant über 20 Grad, aber so ganz ist der Sommer noch nicht hier eingekehrt. Jetzt gibt's weiterhin gute Musik und ich würde sagen, los geht's!
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Das war der Grease Megamix von John Travolta und Olivia Newton-John hier in der Guten Morgen, Gute Laune Show im Wartburg Radio 96.5. Die Zeit, es ist 9 Uhr und 20 Minuten und jetzt geht es weiter mit der besten Musik.

Die Fußball-Weltmeisterschaft 2026 steht in den Startlöchern und startet am 11. Juni mit dem Eröffnungsspiel in Mexiko-Stadt. Und auch Deutschland greift wieder ins Turnier ein. Die deutsche Nationalmannschaft beschreitet ihre Gruppenspiele am 14. Juni gegen Curaçao in Houston, am 20. Juni gegen die Elfenbeinküste in Toronto und am 25. Juni gegen Ecuador, und zwar dort in New Jersey. Anstoßzeiten liegen jeweils am späten Abend in deutscher Zeit. Doch nicht nur auf dem Platz wird die WM zum Weltevent. Auch musikalisch. Denn kaum ein Sportereignis hat so viele große Hits hervorgebracht wie die Weltmeisterschaft. Der wohl bekannteste WM-Song aller Zeiten ist Shakiras Waka Waka aus dem Jahre 2010. Ein weltweiter Mega-Hit, der bis heute in Stadien und auf Partys läuft. Ebenfalls unvergessen ist Ricky Martins La Copa de la Vida aus dem Jahre 1998, der den modernen WM-Sound überhaupt erst geprägt hat. Und auch 2014 sorgte We Are One von Pitbull, Jennifer Lopez und Claudia Leiter für Stadionstimmung, während Waving Flag rund um die WM 2010 fast genauso berühmt wurde wie das offizielle. Und auch in diesem Jahr sind wieder einige WM-Songs am Kommen, so zum Beispiel der Eröffnungssong der WM von Shakira und Burna Boy, Dai Dai. Und wenn man in den Song reinhört, klingt das schon so ein bisschen nach Waka Waka, also zumindest die Vibes kommen so durch. Und ob man will oder nicht, an diesen Songs kommt man in dem Sommer nicht vorbei. Also sie werden in der nächsten Zeit wahrscheinlich wieder einige WM-Songs hören. Zum Beispiel auch Charlie Roll und Carrion Leon, featuring die FIFA-Sound mit Leiter. Das sind unter anderem so die Songs, die jetzt in den nächsten Wochen wahrscheinlich öfters gespielt werden. Wir schauen zurück in das Jahr 2010 zu dem wohl erfolgreichsten WM-Song aller Zeiten. Und zwar gibt es jetzt hier Waka Waka, Tis Time for Africa von Shakira. Über 3 Millionen YouTube-Aufrufe, die weltweite Nummer 1 und heute, bis heute, der bekannteste WM-Song.

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1: Mit Dalina Räum und diesen Themen: Neugestaltung von Spiel- und Freizeitflächen in Eisenach, das 5-Euro-Ticket für Schülerinnen und Schüler im Wartburgkreis und starke Grundwasserbelastung im Kreis Gotha. Die Stadt Eisenach plant die Neugestaltung von 2 Spiel- und Freizeitflächen und ruft die Bevölkerung zur Mitwirkung auf. Vor der Jakobsschule soll nach Abschluss der laufenden Brückenbaustelle eine bislang als Parkplatz genutzte Fläche zu einem öffentlichen Spiel- und Freizeitbereich umgestaltet werden. Die Anlage soll unter anderem den weggefallenen Fußballplatz an der Goethe-Sporthalle ersetzen. Bis zum 14. Juni können Kinder, Jugendliche und weitere Interessierte in einer Online-Umfrage ihre Ideen und Wünsche einbringen. Zur Diskussion stehen unter anderem Kletterwände, Tischtennisplatten sowie Angebote für Skateboarder und Inline-Skater. Auch der Spielplatz am Schleierborn in Eisenach Nord soll erweitert und modernisiert werden. Dazu lädt die Stadt am 10. Juni zu 2 Beteiligungsworkshops in der Mosewaldschule ein. Kinder, Jugendliche und Erwachsene können dort ihre Vorstellungen für die künftige Gestaltung vorstellen. Ein beauftragtes Planungsbüro präsentiert erste Entwürfe, die gemeinsam mit den Teilnehmenden diskutiert werden können. Die bei der Umfrage und den Workshops gesammelten Vorschläge sollen in die weitere Planung beider Projekte einfließen. Im Wartburgkreis soll ab dem Schuljahr 2026/2027 ein 5-Euro-Ticket für Schülerinnen und Schüler eingeführt werden. Das Angebot wurde vom Landrat Dr. Michael Brotführer und Sina Fleischmann vorgestellt und richtet sich an rund 16.000 Jugendliche. Das Ticket ermöglicht die Nutzung der Busse im Gebiet der Verkehrsgemeinschaft Wartburg-Region einschließlich Eisenach für nur 5 Euro pro Monat. Es gilt täglich ab 14 Uhr bis Betriebsschluss sowie an Wochenenden und Feiertagen. Ziel ist es, die Mobilität junger Menschen zu verbessern, Familien zu entlasten und den öffentlichen Nahverkehr attraktiver zu machen. Die Berechtigung erfolgt über eine Karte, die von den Schulen ausgegeben wird. Mit dieser kann das Ticket per App im Service Center oder direkt im Bus erworben werden. Das Angebot soll das bisherige Schülerfreizeitticket für 15 Euro ersetzen. Vor der Einführung müssen noch zuständige Gremien zustimmen. Bis dahin können Schülerinnen und Schüler weiterhin das Thüringer Schülerferienticket nutzen. Die Nitratbelastung der Gartenbrunnen im Landkreis Gotha ist weiterhin sehr hoch. Die gemeinnützige Organisation Vereine zum Schutz des Rheines Gewässerschutz kommt nach der 10-jährigen Analyse zu diesem Fazit. So haben mehr als 42% der Brunnen von 2016 bis 2020 den Grenzwert überschritten. Von 2021 bis 2025 waren es hingegen noch über 32%. Die Verbesserung ist zu gering, heißt es. Die Experten raten Besitzern von Gartenbrunnen, das Wasser nicht zu trinken. Der Verein zum Schutz des Rheins Gewässerschutz fordert, die Nitratbelastung auch außerhalb von Wasserschutzgebieten flächendeckend senken zu müssen. Die Daten über die Nitratbelastung entstehen durch regelmäßige Brunnenwasseranalysen vor Ort in einem mobilen Labor. Auch viele Brunnenbesitzer schicken ihre Wasserproben mit der Post. Insgesamt wurde die Wasserqualität von 136 Brunnen analysiert. Das waren die Regionalnachrichten mit Alina Räum hier im Wartburgradio 96,5.
2: Vielen Dank, Alina, für den kurzen Nachrichtenüberblick aus Eisenach und Umgebung. Ja, und nun geht es hier in der Morgenshow im Wartburgradio weiter mit der besten Musik. Und ich würde sagen, los geht's. Mein Name ist Justin Ehrgötz und Sie hören die Guten Morgen, Gute Laune Show im Wartburgradio 96,5.

0: Wir machen ein Interview zum Thema Sommer, Sonne, Sonnenschein. Was fällt Ihnen dazu als erstes ein?
1: Was mir einfällt, hoffentlich scheint die Sonne immer und regnet nicht morgen schon wieder, wie es jetzt die letzten Tage war.
2: Urlaub, ja. Urlaub machen.
3: Bäder, Blumen, die mal endlich gedeihen, ohne Regen, ohne den vielen Regen.
4: Sommer, Sonne, Sonnenschein, Erholung.
3: Sommerkleider.
4: Stress abbauen, fröhlich sein.
5: Zu Sommersonne, Gedönster. Na, was fällt mir da ein? Freunde treffen, Eis essen.
6: Schwimmbad.
7: Schönes Wetter, baden gehen.
6: Freie Tage, wie ich jetzt gerade habe.
8: Urlaub, Sommer, Sonne. Tja, da fällt mir das Baden ein. Badeeinrichtungen, die gut ausgestattet sind.
9: Wandern, schwimmen gehen. Schönes Wetter ist das.
10: Baden, Durst und Eis. Also ich war noch nicht, aber ich fahre gleich Urlaub.
11: Genau, ins Schwimmbad gehen, auf der Wiese liegen und lesen, sich sonnen, keine Ahnung.
5: Dass es draußen warm ist.

0: Fahren Sie auch in den Urlaub?
1: Nein,
2: ich komme gerade aus dem Urlaub. Das war ich nicht an der See, sondern im Elsass.
1: Ja, wir machen einen Kurzurlaub. Wir fahren in den Hansapark mit den Kindern.
3: Wir haben den Urlaub gemacht.
4: Wir waren in Amerika.
3: Und
4: da
3: war es
4: heiß.
5: Ja, nach Berlin. Nach Spanien.
6: Wenn ich es mir leisten kann, dann würde ich auch gerne mal wegfahren, ja. Studenten haben nicht so viel Geld.
7: In die Sächsische Schweiz.
8: Leider nicht, habe mir gerade einen Fuß gebrochen gehabt.
9: Mit dem Wald.
10: Mit einer Eisenbahn in der Schweiz.
11: Ja, wir fahren an die Nordsee.
12: Wir fahren am Bodensee.
13: Wir sind gerade im Urlaub.
14: In Ägypten.
15: In Bayerischen Wald.
16: An die Ostsee hoch.

Vielen Dank an die Jugendredaktion des Wartburg-Radios 96.5. Die Jungs und Mädels haben einmal in der Eisenacher Innenstadt rumgefragt, wie denn die Bürgerinnen und Bürger ihre Sommertage verbringen und vor allem, was sie halt mit Sommer verbinden. Und dazu gab es den Song Holiday von The Other Ones hier im Wartburg-Radio 96.5. Und nun gibt es noch einen Song von Queen, passend zur Fußball-Weltmeisterschaft. Hoffentlich, ich sage es mal, denn 2014 bei der WM wurde dieser Song gespielt am letzten Tag und auch in Deutschland mehrfach. We are the Champions. Ja, mal schauen, ob das dieses Jahr auch wieder klappt mit We are the Champions, die Fußball-Weltmeister Deutschland, ob das passt. Und jetzt gibt es den Song auf jeden Fall hier in voller Länge im Wartburg Radio 96.5.

0: Queen, we are the champions hier im Wartburg Radio 96.5. Die Zeit, es ist 9:44 und nun gibt es das Gotteswort zur Woche.
1: Barmherzigkeit und Fronleichnam. Liebe Hörerinnen und Hörer, Barmherzigkeit will ich, nicht Opfer, heißt es am Sonntag im Matthäus Evangelium 9,13. Das ist eine Ansage, oder? Bei einer Recherche hierzu fand ich eine interessante Sichtweise dazu. Jesus lässt sich zum Essen einladen. Neben dem Gastgeber trifft er dort einen Zöllner mit seinen Freunden, die allesamt Zöllner sind. Der private Umgang mit diesen Mahlteilnehmern erregt Aufsehen, denn sie sind in den Augen der Pharisäer große Sünder. Die Zöllner haben sich allmählich in den Dienst der römischen Besatzungsmacht einspannen lassen und sich selbst gnadenlos an der eigenen Bevölkerung bereichert. Aus diesem Grund werden die Zöllner auch von den Mitbürgern gemieden, ja sogar verachtet und ausgegrenzt. Doch Jesus Christus schreckt nicht davor zurück, mit ihnen menschlich umzugehen. Mit dieser Verhaltensweise möchte Jesus das Tun der Zöllner nicht gutheißen, sondern die Möglichkeit nutzen, ihnen in einer guten Atmosphäre seine Sichtweise von einem gelungenen Leben darzutun. Jesus spürt, dass sich auch die egoistischen Opportunisten und reich gewordenen Ausbeuter danach sehnen, als Mensch wahrgenommen und vor allem wertgeschätzt zu werden. Geld macht eben nicht glücklich. Aus diesem Grund überspringt Jesus die Mauern einer sturen Geisteshaltung und bietet seinen Leuten am Tisch eine Freundschaft an, die auf keinen Fall auf eine materielle Win-Win-Situation abzielt, sondern die verdeutlicht, auch du bist ein geliebtes Kind Gottes. Jesus bringt seinen Gesprächspartnern am Tisch sein Gottesbild nahe. Wir haben einen Gott, der auf unsere Umkehr wartet, um uns in seine Arme schließen zu können. Viel mehr als nur kluge Worte setzt Jesus auf sein leuchtendes Beispiel für die Barmherzigkeit Gottes. Barmherzigkeit, füreinander und miteinander Dasein. Das wünsche ich uns allen in dieser sehr aufgewühlten Zeit, in der wir jetzt leben. Sich gegenseitig akzeptieren, zuhören und Mut machen, ohne Neid und Missgunst. Nur so kann ein stabiler Frieden geschaffen und erhalten werden. Am vergangenen Donnerstag war Fronleichnam. Es ist das Fest im Kirchenjahr, wo buchstäblich der Himmel die Erde berührt. Eine Demonstration des Glaubens. In unserem Breiten ist dieser Donnerstag kein Feiertag. In unserem Breiten ist dieser Donnerstag kein Feiertag, weshalb wir und viele Kirchengemeinden im Osten erst jetzt am Sonntag traditionell Fronleichnam feiern. In einer friedlichen Prozession wird die Hostie in einer sehr wertvollen Monstranz unter einem Baldachin von einem Pfarrer durch die Straßen getragen. An vier Altären, in katholischen Gegend sehr häufig davor mit aufwendigen Blumenteppichen geschmückt, wird nacheinander ein Teil aus den jeweiligen vier Evangelien verkündet. Fronleichnam ist das Fest des Leibes Christi. Leider ist es in unserem Breiten so, dass sich nur sehr wenige Menschen für den traditionellen christlichen Glauben interessieren. Beinahe tagtäglich spüre ich diesen Gegenwind. Gott ist tabu und Kirche sowieso. Wie konnte es nur so weit kommen? Ein Smartphone kann viel, aber es kann niemals den wahrhaften Gott ersetzen. Diese ständige Erreichbarkeit lässt uns Gott gar nicht mehr hören, geschweige fühlen. Aber nur im Vertrauen auf Gott sehen wir immer wieder in dunklen Zeiten ein Licht am Horizont. Das sollten wir immer und überall beherzigen. Und somit schließt sich der Kreis zur Barmherzigkeit Gottes. Eine friedvolle und gute neue Woche wünscht Ihnen Alexander Hoffmann von der katholischen Kirche. So.

Das war Sunrise Avenue mit You Can Never Be Ready hier im Wartburgradio 96.5. Und von der einen etwas rockigeren Band geht es zur nächsten Punk-Rock-Band. Die Toten Hosen melden sich mit neuer Musik zurück und gleichzeitig steht ein echter Einschnitt in der Bandgeschichte bevor. Ihr aktuelles Album trägt den Titel Trink aus, wir müssen gehen und ist nach Angaben der Band ihr letztes reguläres Studioalbum. Veröffentlicht wurde es Ende Mai 2026, also vor einigen Tagen, fast 45 Jahre nach der Gründung der Band im Jahre 1982. Damit schließt die Düsseldorfer Punkrockband ein zentrales Kapitel ihrer Karriere ab. Das Album enthält neue Songs, aber auch ein großes Bonusprojekt mit neu aufgenommenen Klassikern aus der Bandgeschichte. Produziert wurde über 2 Jahre hinweg und zeigt noch einmal die ganze Bandbreite der Toten Hosen. Laut, politisch, emotional, aber auch nachdenklich. Zur Bandgeschichte gehört dabei auch eine außergewöhnliche Entwicklung. Von den kleinen Punk-Clubs in Düsseldorf Anfang der 1980er Jahre über den Durchbruch in den 90ern mit Songs wie Hier kommt Alex bis hin zu einer der erfolgreichsten Rockbands im deutschsprachigen Raum mit Millionen verkauften Tickets und vor allem ausverkauften Stadien. Und auch live geht es weiter, zumindest ein letztes Mal groß. Die dazugehörige Tour führt die Band ab 2026 durch Deutschland, Österreich und die Schweiz mit weiteren internationalen Terminen und einem geplanten Finale dann in Düsseldorf, also der Heimat von den Toten Hosen. Damit endet für viele Fans eine Ära. Eine Band, die deutschen Punk geprägt hat, wie kaum eine andere, geht langsam in Richtung Abschied. Und, liebe Hörer, es wird etwas rockiger. Hier sind die Toten Hosen mit ihrem vermutlich letzten Album und der Single daraus. Die Show muss weitergehen. 1, 1.

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3: Herzlich willkommen zum zweiten Teil der zweiten Stunde der Guten Morgen, Gute Laune Show hier im Wartburg Radio 96.5. Mein Name ist Justin Ehrgötz und ich darf Sie nun in den nächsten 60 Minuten, also in der nächsten Stunde, noch hier durch das Programm führen. Ich habe natürlich weiterhin für Sie die beste Musik dabei, also die beste Musikmischung. Die beste Musik. Musik ist so eine Geschmackssache, aber ich versuche natürlich für jeden was dabei zu haben, dass natürlich auch Sie auf Ihre Kosten kommen. Und da unser Programm natürlich bunt ist und natürlich auch die Musik da entsprechend sehr bunt ist, gibt es jetzt einmal Musik aus Österreich. Nachdem wir eben die Toten Hosen gehört haben mit ihrem letzten Album, gibt es jetzt mal Musik von einem österreichischen Künstler, der auch schon seit vielen, vielen Jahren nicht mehr unter uns ist. Damals gestorben in der Dominikanischen Republik bei einem Verkehrsunfall. Und die Rede ist hier von Falco mit seinem Song Egoist. Ich wünsche Ihnen einen wunderschönen guten Morgen und viel Spaß jetzt bei dem Song.

Von Österreich geht es jetzt nun in die USA. Das war eben übrigens Falco mit Egoist. Und jetzt der nächste Künstler ist Bruce Springsteen. Er lädt ein Born in the USA.

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1: Sie hören das Wartburgradio 96,5 mit G-Medox Henschel. Und ich habe jetzt neben mir jemanden sitzen, der hier für einen Tag seinen sozialen Tag macht. Willi Wagner vom Martin-Luther-Gymnasium ist hier bei uns. Du warst ja schon mal hier gewesen.
2: Ja.
1: Und hast ja beim MLG Output schon Sendung gemacht.
2: Ja.
1: Wir haben ja festgestellt, dass wir beide so verschiedene Hobbys haben, beziehungsweise verschiedene Interessen, Hobbys haben, und wir wollen Ihnen diese Hobbys etwas näher bringen. Und ja, Willi, erzähl doch erstmal so, was hast du denn so für Hobbys, Interessen, was machst du so in deiner Freizeit?
2: Im Sportbereich spiele ich Tennis in meiner Freizeit und mache Krav Maga jetzt seit 2-3 Monaten, weil Kampfsport interessiert, aber halt nicht nur, dass man halt nicht nur zuschlägt, halt auch so Verteidigung lernt. Also da geht es ja mäßig eher um Verteidigung, aber wir lernen halt auch, wie du dich dann verteidigst und dann halt Gegenschlag machst. Aber zu Hause in meiner Freizeit, was ich sehr oft mache, beschäftige ich mich viel mit Informatik, heißt Programmieren, PC bauen, also Bestandteile, alles halt rund um Informatik. Macht mir halt sehr viel Spaß. Ja, was machst du denn so?
1: Also ich mache Kampfsport, auch wie du Kickboxen. Aber bei mir ist halt so der Unterschied, dass halt das alles so ein bisschen dabei ist. Also Selbstverteidigung machen wir auch, wie du es jetzt bei dem Krav Maga machst. Wir machen auch teilweise so Boxsparring, Kickboxsparring, also verschiedene Sachen. Und schon unterschiedlich, also in derselben Richtung wie du, aber halt auch mit anderen Richtungen drin. Und wie ist das so beim Krav Maga? Gibt es das jetzt auch? Ich habe zum Beispiel beim Kickboxen unterschiedliche Gürtelfarben. Habt ihr das auch?
2: Also, weit wie ich bisher beim Krav Maga da bin, haben wir halt, ich glaube, das ist halt nur verteidigungsmäßig, oder gibt es jetzt nicht bestimmte Turniere, wo du was bekommst, weil so, man kann ja halt nicht so gegeneinander antreten, wenn man sich nur verteidigt so. Glaube ich, gibt es da keine Gürtelmäßig wirklich. Also, es ist halt wirklich nur, dass du dich so selbst verteidigen kannst.
1: Weil genau das habe ich nämlich. Ich habe nämlich diese unterschiedlichen Gürtelfarben. Es geht praktisch los, dass du halt ohne Gürtel anfängst und dann arbeitest du dich praktisch bis zu dem schwarzen Gürtel

0: hoch, wo dann die erste Station der gelbe Gürtel ist, wo es erstmal darum geht, alle Grundtechniken, alle Schlagtechniken, alle Kicks zu können, diese ganzen grundlegenden Sachen. Dann geht es weiter mit dem orangenen Gürtel, dann praktisch alles, was du schon kannst, eine Doppelvariante, also sprich Doppelkicks, die du dann hast. Dann geht es weiter mit grünen Gürtel. Grün Gürtel ist, wir machen auch viel manchmal Techniken im Vorwärtsgehen. Bei Grün ist es jetzt so, dass du das Ganze auch im Rückwärtsgehen machen musst. Dann gibt es den blauen Gürtel, fängst du dann schon so langsam an, gedrehte Kicks auszuführen. Beim braunen kommt dann noch gesprungen dazu. Und beim schwarzen Gürtel, das ist dann das Schwere, dass du gesprungen gedreht noch machen musst. Das bedeutet, du musst während des Springens dich gedreht haben und dann noch den Kick ausgeführt haben. Und das ist halt die Herausforderung dabei. Bei dem schwarzen Gürtel gibt es dann noch so verschiedene Stufen, die man dann noch aufwärts gehen kann. Und das habt ihr ja halt nicht.
1: Welchen Gürtel hast du denn?
0: Ich bin jetzt schon beim Braun. Mein Ziel war es eigentlich, den schwarzen zu machen, aber den werde ich zumindest hier in Eisenach nicht mehr machen können, dadurch, dass ich eine Ausbildung beginne. Und vielleicht gibt es aber da in meinem nächsten Heimatort dann auch eine Kampfsportschule, wo ich dann weitermachen kann und auch den schwarzen Gürtel letztendlich machen kann. Wie ist denn das beim Programmieren? Wie kamst du überhaupt dazu, das zu machen?
1: Ganz am Anfang hatte ich halt einen alten Laptop von meiner Mutter bekommen, wo ich dann mit Freunden Minecraft gespielt habe. Und dann hatten wir halt in der Schule Informatik und ich konnte halt schon halt ein paar Sachen, weil also meine Mutter und mein Vater mir jetzt Sachen beigebracht haben. Und dann mich immer mehr mäßig befasst mit Informatik, was es genauer ist, was es da genauer gibt. Und irgendwann habe ich mich halt so interessiert, konnte Sachen, die halt mal, also Leute, die ich kenne, halt nicht konnten. Und dann dachte ich mir so, ah, habe ich was gefunden, wo ich ziemlich gut bin und mal andere nicht direkt das auch können. Dann dachte ich mir halt, ja, dann kann ich das weitermachen und es gefällt mir halt sehr und es macht mir halt Spaß, halt stundenlang einfach was zu programmieren oder einfach so mich da zu befassen. Ich schaue mir halt auch Videos dazu an, wie Leute das machen, einfach, ja.
0: Was programmierst du so? Also so ganz einfach gesagt.
1: Also Spiele programmiere ich nicht. Daran habe ich noch nicht so die Interesse gefunden. Was, also mehr so Webseiten programmiere ich halt einfach. So, also das macht mir halt so Spaß, einfach Webseiten so aufzubauen. So, ich mache halt meistens so für mich. Zum Beispiel habe ich meine Lego-Sammlung, habe ich so mäßig da aufgelistet und dann konnte man da drauf gehen, ist auf eine andere Webseite gekommen, dann wurde da halt so Sachen, Details, so alles dazu gemacht, mäßig. Das macht mir halt ziemlich Spaß so. Aber es gibt halt auch viele Arten von Programmieren. Die Art, die ich gerade nutze, ist halt HTML, nennt sie sich. 91% aller Webseiten auf der Welt wurde mit HTML geschrieben. Ja, und es gibt halt noch verschiedene, zum Beispiel JavaScript. Die ist halt ziemlich berühmt, beliebt. Daran versuche ich mich möglichst mal ranzuwagen. Weil es ist halt ziemlich, also es ist halt schon schwer, aber ich versuche das, mich so ranzuwagen. Aber es gibt ja auch mit KI, dort kann man sich leicht einfach so ein mäßig Sachen programmieren lassen, aber ich mache das eigentlich ohne KI. Also es gibt was ganz schweren Code, was ich überhaupt nicht hinkriege, dann muss ich vielleicht mal so ein paar Sachen machen lassen, aber so den Rest, also ich mache halt eigentlich fast gar nichts da in Richtung mit KI.
0: Okay, also klingt ja schon auf jeden Fall sehr technisch. Also das ist ja völlig eigentlich das Gegenteil von mir. Ja, also klingt auf jeden Fall sehr interessant. Und du hast doch gesagt, du machst noch Tennis. Wie kam es da dazu, dass du Tennis machen wolltest?
1: Also in der Grundschule habe ich halt Sportarten so getestet und dann war halt mäßig so, ich wusste, ich hatte halt gerade keine Sportart und dann habe ich irgendwie mal von Tennis gehört und dann habe ich halt meiner Mutter so gesagt, ich will das mal ausprobieren. Dann sind meine Mutter und ich hingegangen, haben es getestet und mir hat es halt ziemlich Spaß gemacht, meiner Mutter auch.
0: Klingt auf jeden Fall sehr gut. Dann danke, dass du uns deine Hobbys und Interessen näher bringen konntest und dass wir auch zwischen Krav Maga und Kickboxen auch Unterschiede feststellen konnten. Und Ja, ich danke dir auf jeden Fall. Das war ein Beitrag von Chi Maddox Henschel und Willi Wagner hier im Wartburg Radio 96,5.
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1: Mit Dalina Räum und diesen Themen: Neugestaltung von Spiel- und Freizeitflächen in Eisenach, das 5-Euro-Ticket für Schülerinnen und Schüler im Wartburgkreis und starke Grundwasserbelastung im Kreis Gotha. Die Stadt Eisenach plant die Neugestaltung von 2 Spiel- und Freizeitflächen und ruft die Bevölkerung zur Mitwirkung auf. Vor der Jakobsschule soll nach Abschluss der laufenden Brückenbaustelle eine bislang als Parkplatz genutzte Fläche zu einem öffentlichen Spiel- und Freizeitbereich umgestaltet werden. Die Anlage soll unter anderem den weggefallenen Fußballplatz an der Goethe-Sporthalle ersetzen. Bis zum 14. Juni können Kinder, Jugendliche und weitere Interessierte in einer Online-Umfrage ihre Ideen und Wünsche einbringen. Zur Diskussion stehen unter anderem Kletterwände, Tischtennisplatten sowie Angebote für Skateboarder und Inlineskater. Auch der Spielplatz am Schleierborn in Eisenach Nord soll erweitert und modernisiert werden. Dazu lädt die Stadt am 10. Juni zu 2 Beteiligungsworkshops in der Mosewaldschule ein. Kinder, Jugendliche und Erwachsene können dort ihre Vorstellungen für die künftige Gestaltung vorstellen. Ein beauftragtes Planungsbüro präsentiert erste Entwürfe, die gemeinsam mit den Teilnehmenden diskutiert werden können. Die bei der Umfrage und den Workshops gesammelten Vorschläge sollen in die weitere Planung beider Projekte einfließen. Im Wartburgkreis soll ab dem Schuljahr 2026/2027 ein 5-Euro-Ticket für Schülerinnen und Schüler eingeführt werden. Das Angebot wurde vom Landrat Dr. Michael Brotführer und Sina Fleischmann vorgestellt und richtet sich an rund 16.000 Jugendliche. Das Ticket ermöglicht die Nutzung der Busse im Gebiet der Verkehrsgemeinschaft Wartburg-Region einschließlich Eisenach für nur 5 Euro pro Monat. Es gilt täglich ab 14 Uhr bis Betriebsschluss sowie an Wochenenden und Feiertagen. Ziel ist es, die Mobilität junger Menschen zu verbessern, Familien zu entlasten und den öffentlichen Nahverkehr attraktiver zu machen. Die Berechtigung erfolgt über eine Karte, die von den Schulen ausgegeben wird. Mit dieser kann das Ticket per App im Service Center oder direkt im Bus erworben werden. Das Angebot soll das bisherige Schülerfreizeitticket für 15 Euro ersetzen. Vor der Einführung müssen noch zuständige Gremien zustimmen. Bis dahin können Schülerinnen und Schüler weiterhin das Thüringer Schülerferienticket nutzen. Die Nitratbelastung der Gartenbrunnen im Landkreis Gotha ist weiterhin sehr hoch. Die gemeinnützige Organisation Vereine zum Schutz des Rheines Gewässerschutz kommt nach der 10-jährigen Analyse zu diesem Fazit. So haben mehr als 42% der Brunnen von 2016 bis 2020 den Grenzwert überschritten. Von 2021 bis 2025 waren es hingegen noch über 32%. Die Verbesserung ist zu gering, heißt es. Die Experten raten Besitzern von Gartenbrunnen, das Wasser nicht zu trinken. Der Verein zum Schutz des Rheins Gewässerschutz fordert, die Nitratbelastung auch außerhalb von Wasserschutzgebieten flächendeckend senken zu müssen. Die Daten über die Nitratbelastung entstehen durch regelmäßige Brunnenwasseranalysen vor Ort in einem mobilen Labor. Auch viele Brunnenbesitzer schicken ihre Wasserproben mit der Post. Insgesamt wurde die Wasserqualität von 136 Brunnen analysiert. Das waren die Regionalnachrichten mit Alina Räum hier im Wartburg Radio 96,5.
2: Das waren die Regionalnachrichten hier im Wartburg Radio 96.5. Vielen Dank, Alina, für den Nachrichtenüberblick. Und nun kommen wir hier zur letzten halben Stunde der heutigen Morgenshow im Wartburg Radio. Und ja, in der nächsten halben Stunde geht's weiter mit der besten Musik und spannenden Themen aus Eisenach. Es gibt noch einen Beitrag von der Projektwoche der Pestalozzi-Schule zu dem Thema Was ist Rassismus? Seien Sie gespannt, bleiben Sie dran und jetzt geht's weiter mit Musik.

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1: Wir, die 6. Klasse Petzalozzi-Schule Eisenach, hatten eine Projektwoche über Rassismus. Unsere Ergebnisse könnt ihr jetzt hören.
2: Ihr wollt wissen, was Rassismus ist? Das erzählen euch die Erklärbären.
3: Was ist Rassismus?
4: Rassismus bedeutet, manche Menschen behandeln andere unfair. Sie tun das, weil jemand anders aussieht, eine andere Hautfarbe hat, eine andere Sprache spricht oder aus einem anderen Land kommt. Manche Menschen denken dann, unsere Gruppe ist besser als die andere. Das ist aber falsch. Alle Menschen sind gleich viel wert.
5: Oft sagen Menschen Dinge über eine ganze Gruppe. Zum Beispiel sagen manche, alle Afrikaner können gut tanzen. Das stimmt nicht. Jeder Mensch ist anders. Solche Vorurteile können andere Menschen traurig machen oder verletzen.
6: Rassismus zeigt sich auf verschiedene Arten. Manche Menschen benutzen gemeine Worte. Andere schießen jemanden aus. Ein Beispiel ist, ein Kind darf nicht mitspielen, weil es eine andere Hautfarbe hat. Das ist unfair.
7: Früher teilten manche Menschen andere Menschen sogenannten Menschenrassen ein. Sie wollten damit zeigen, dass manche Menschen wichtiger seien als andere. Dadurch entstanden schlimme Dinge wie Sklaverei und Völkermord. Heute wissen wir alle, Menschen gehören zur gleichen Menschheit.
6: Woran erkenne ich Rassismus? Rassismus kann man in vielen Alltagssituationen erkennen. Menschen werden dabei unfair behandelt, weil sie anders aussehen, einen anderen Namen haben oder aus einem anderen Land kommen. Oft passiert das im Alltag und wird von anderen gar nicht bemerkt. Manche Menschen hören oft die Frage, wo kommst du wirklich her? Das kann verletzend sein. Die Person fühlt sich dann vielleicht nicht als richtiger Teil der Gesellschaft. Besonders unfair ist das, wenn die Person in derselben Stadt oder sogar in Deutschland geboren wurde.
7: Auch Sätze wie "Du sprichst aber gut Deutsch" können verletzen. Viele Menschen meinen das nett, trotzdem fühlt sich die andere Person dadurch fremdgemacht. Die Aussage zeigt, manche Menschen erwarten nicht, dass jemand mit dunkler Hautfarbe oder einem anderen Aussehen gut Deutsch spricht.
4: Rassismus zeigt sich auch bei der Wohnungs- oder Jobsuche. Menschen mit ausländisch klingenden Namen bekommen manchmal keine Einladung oder eine Absage. Andere Menschen bekommen dagegen schneller eine Wohnung oder einen Job. Das ist ungerecht.
5: Manchmal werden Menschen auch ausgeschlossen. In einem Club oder in einer Gaststätte werden manche Personen ignoriert oder nicht bedient. Andere Gäste werden freundlich behandelt. So merken Betroffene, dass sie nicht willkommen sind.
7: Auch bei Polizeikontrollen kann Rassismus vorkommen. In einer Gruppe werden manchmal Personen mit fremdländischem Aussehen stärker kontrolliert als Menschen mit mitteleuropäischem Aussehen. Die betroffenen Personen fühlen sich dann unfair behandelt. Rassismus kann offen oder versteckt sein. Deshalb ist es wichtig, genau hinzusehen und alle Menschen mit Respekt zu behandeln.
8: Aber was können wir als Einzelner gegen Rassismus machen?
2: Dazu haben wir natürlich auch Menschen auf der Straße in Eisenach befragt.
9: Was denken Sie, kann jeder von uns gegen Rassismus unternehmen?
10: Ja, ich denke, dass jeder von uns was gegen Rassismus unternehmen kann. Das fängt im täglichen Leben schon an, dass man sich gegenseitig achtet, egal wo man herkommt, wie die Hautfarbe ist oder wie die Kulturen sind. Ja, und ich denke, die Freundlichkeit im täglichen Leben ist eigentlich das A und O, um friedlich miteinander zu leben.
11: Was jeder von uns gegen Rassismus in allererster Linie unternehmen kann, ist, auf seine allgemeine Sicht darauf zu reflektieren, andere auf alltägliche Themen und Witze darauf ansprechen, wenn die unter die Gürtellinie gehen und nicht wegzuschauen. auch bei Dingen, wo man ein komisches Bauchgefühl hat, was nicht richtig geäußert wurde zu einer Person, lass es kleine alltägliche Sachen sein, die dann schon mal zu reflektieren und diesen Menschen darüber aufzuklären.
12: Aber auch wir als Klasse haben uns überlegt, was man gegen Rassismus machen kann.
13: Rassismus ist eine Form von Ungerechtigkeit. Menschen werden dabei unfair behandelt. Das passiert oft im Alltag.
14: Manchmal geschieht es absichtlich, manchmal merken Menschen gar nicht, dass sie andere verletzen. Deshalb ist es wichtig, über das eigene Verhalten nachzudenken.
15: Wir alle können etwas gegen Alltagsrassismus tun. Ein wichtiger Schritt ist das Zuhören. Betroffene Menschen erzählen oft von schlechten Erfahrungen. Wir sollen ihre Gefühle ernst nehmen. Ein Beispiel: Ein Kind erzählt, dass andere Kinder sich über seinen Namen lustig machen. Dann ist es wichtig, zuzuhören und das Problem nicht kleinzureden.
7: Wir können auch Unterstützung anbieten. Niemand soll mit Rassismus alleine bleiben. Wenn ein Mensch beleidigt oder ausgeschlossen wird, können wir helfen. Wir können fragen, geht es dir gut oder kann ich dir helfen? Schon kleine Gesten zeigen, du bist nicht allein.
16: Wichtig ist auch eine klare Haltung. Wir sollten bei verletzenden Witzen oder Beleidigungen nicht mitmachen. Wir können deutlich sagen, das finde ich nicht in Ordnung. Ein Beispiel: In einer Gruppe macht jemand einen gemeinen Spruch über die Herkunft eines anderen Kindes. Dann ist es gut, wenn jemand widerspricht und den Spruch nicht einfach hinnimmt.
6: Auch in der Gemeinde kann man etwas tun. Manche Menschen unterschreiben Petitionen gegen Rassismus. Damit zeigen sie, wir wollen, dass alle Menschen fair behandelt werden. Andere machen bei Projekten oder Aktionen gegen Rassismus mit. Jeder Mensch kann helfen, die Welt gerechter zu machen. Freundlichkeit, Respekt und Mut sind dabei sehr wichtig.
17: Das war ein Beitrag von der 6. Klasse der Bezalozzi-Schule in Eisenach.
18: Tschüss!

Das war Pavor Stella Hooked on You hier im Wartburg Radio 96.5. Ja, und jetzt geht's uns um einen Künstler, der sogar nach seinem Tod noch richtig erfolgreich wurde mit einem neuen Song. Mit Love Never Felt So Good gehört einer der letzten großen posthum Michael Jackson Hits weiterhin zu den beliebtesten Songs seiner späteren Karriere. Der Titel stammt ursprünglich aus einer Demoaufnahme von Michael Jackson und Paul Anka aus dem Jahre 1980. Erst viele Jahre später wurde der Song fertig produziert und im Jahre 2014 auf dem Album Escape veröffentlicht. Sogar in einer Version mit Justin Timberlake. Der Song entwickelte sich weltweit zum Erfolg, landete in vielen Ländern in den Top 10 und zeigte noch einmal, Michael Jacksons Musik funktioniert zeitlos, auch Jahrzehnte nach der Aufnahme. Inhaltlich ist der Song ein klassischer Feel-Good-Titel. Es geht um das überwältigende Gefühl einer Liebe, die sich intensiver anfühlt als alles zuvor. Leicht, tanzbar, typisch Jackson halt, mit einem unverwechselbaren Pop- und Soundgefühl. Und genau diese Musik erlebt aktuell ein neues Highlight auf der großen Leinwand. Der neue Kinofilm Michael erzählt das Leben des King of Pop, von den früheren Jahren bis zum weltweiten Superstar. Der Film wurde bereits kurz nach dem Start zum Kassenschlager und spielte weltweit hunderte Millionen Dollar ein. Trotz gemischter Kritiken zieht der Film vor allem nochmal Fans an, die Michael Jacksons Musik und die Energie noch einmal im Kino erleben wollen. Mit seinen größten Hits, seinen ikonischen Momenten und der Geschichte hinter einer der größten Pop-Legende aller Zeiten. Ob im Kino oder im Radio, Michael Jackson bleibt ein Name, der Musikgeschichte geschrieben hat. Und jetzt gibt's hier den Song Love Never Felt So Good, einen seiner letzten Hits.

Das war die heutige Ausgabe der Guten Morgen, Gute Laune Show hier im Wartburg Radio 96.5. Mein Name ist Justin Ehrgötz und ich durfte Sie die letzten 2 Stunden hier durch das Programm führen. Die Sendeverantwortung der letzten 2 Stunden übernehme ebenfalls ich. Und ich würde mich freuen, Sie bald mal wieder zu hören, also sprich mal wieder hier für Sie da sein zu dürfen. In den nächsten Wochen übernehmen meine Kollegen jeweils die Morgenshow am Samstag und am Sonntag. Und wir hören uns, denke ich mal, bald wieder hier auf diesen Wellen. Und zum Schluss lade ich Sie nochmal ein bisschen mitzusingen. Hier kommt die beste Musik im Wartburg Radio 96.5. Bye bye und auf Wiedersehen.

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4: Und damit hallo und herzlich willkommen zu einer neuen Folge vom Martin-Luther-Gymnasium. Heute soll sich alles um unseren sozialen Tag drehen. Aber bevor wir gleich mit den Fakten reinstarten, geht es jetzt erstmal los mit einem Klassiker, nämlich No Lie von Sean Paul und Animals von Maroon 5.

0: Hallo, und hier ist Kilian und jetzt geht's weiter mit einem Interview mit unserem MI-Lehrer Herr Martini.
1: Hallo, hier ist Kilian vom MLG Output und ich habe hier Herr Martini und ich frage ihm ein paar Sachen zum sozialen Tag. Ja, hallo, wie finden Sie eigentlich die Idee mit dem sozialen Tag und das generell drumherum?
2: Ja, ich finde diese Idee mit dem sozialen Tag wirklich sehr gut für Kinder in dem Alter von 10 bis 18 Jahren. Vor allem, weil sie sich mit sozialen Themen mal ein bisschen auseinandersetzen, auch wie unsere Gesellschaft so aufgebaut ist und dass sie einfach mal selbst die Erfahrung sammeln, anstatt immer nur darüber zu hören.
1: Okay, und dann zu meiner letzten Frage. Hatten Sie auch sowas in Ihrem Schulalltag?
2: Ja, ich war damals auf einer staatlichen Schule, auf einem staatlichen Gymnasium und wir hatten sowas tatsächlich nicht. Ich habe dann mehr oder weniger die kritischen Themen unserer Gesellschaft erst so während des Studiums und danach erfahren, wo ich dann tatsächlich mal in Berufe reingeschnuppert habe. Von daher

0: Yeah.
1: Das war mal ein cooler Song und jetzt geht's weiter mit einer Umfrage von unseren Klassenkameraden.
2: Hier sind Kilian und Luis vom Wartburg-Radio und wir interviewen jetzt Klassenkameraden von uns über den sozialen Tag, der bei uns ansteht.
3: Hi, was machst du zum sozialen Tag? Also wo gehst du hin und was erwartet dich dort genau?
4: Ich gehe zu meiner Mutter, die ist Physiotherapeutin an die Praxis in Eisenach-Nord und ich denke, dass ich da Anrufe entgegennehmen werde, Termine für meine Mutter und die Arbeitskollegen festlegen werde.
3: Okay, das klingt ja schon mal sehr spannend. Dann, was machst du denn?
5: Ich gehe ins Altersheim, ja. Ich erwarte viele alte Menschen, ja. Ja, das ist geil, ne? Ja.
3: Okay, gut. Und was erwartet dich?
6: Also, ich gehe ins Nachbarschaftszentrum in Eisenach und ich weiß noch nicht ganz genau, was ich erwartet, aber ich lasse mich etwas überraschen. Und ich denke halt einfach, dass es viel sein wird mit anderen Menschen halt was zusammen machen und halt, dass keiner einsam ist und man was mit jemandem was machen kann.
3: Was machst du an sozialen Tag?
7: Ich gehe ins Kindergarten Spatzennest und ich hoffe, dass es Spaß macht und dass ich vielleicht was dazu lerne.
3: Wo bist du beim sozialen Tag und was erwartet dich?
8: Also ich bin auch bei einem Kindergarten und ich hoffe, dass da auch mir die Kindergartenkinder mir auch zuhören werden und auch jetzt nicht irgendwie mich beleidigen oder sowas. Ich weiß, das ist, hört sich zwar jetzt so schlimm an, aber das kann dann wirklich mal passieren und ja, ich hoffe, dass sowas nicht passiert.
3: Okay, danke.
9: Die WM steht vor der Haustür. In ein paar Tagen fängt es an, ich weiß es gar nicht genau gerade, aber passend dazu gibt es 54, 74, 90 und 2010 von Sportfreunde Stillereien.

0: Das war Sportfreunde Stiller 54, 74, 90, 2010. Aber da es ja in unserer heutigen Sendung um den sozialen Tag geht, würde ich jetzt einfach mal meinen Kollegen hier an meiner Seite fragen.
1: Ja, hallo.
0: Wie war denn eigentlich dein sozialer Tag und wo warst du überhaupt?
1: Mein sozialer Tag war ganz schön. Ich war im Kindergarten in meinem Dorf. Ja, und da habe ich halt mit den Kindern gespielt und habe halt sie zum Waschraum begleitet, bin mit denen rausgegangen, ja und so.
0: Das war ja ähnlich wie bei mir, weil ich war auch im Kindergarten bei meiner Schwester. Dort war das sehr schön, weil wir sind auf einen Bauernhof von einem Kind gegangen, der halt dort war. Und das war sehr toll. Die haben da Esel, Kühe, Schafe, Schweine, Hasen, alles quasi. Alles, was man auf dem Bauernhof halt erwartet. Ja. Und würdest du deine Einrichtung, sag ich jetzt mal, empfehlen?
1: Also zum sozialen Tag würde ich meine Einrichtung sehr empfehlen, weil man lernt halt so ein bisschen den Umgang mit Kindern. Halt ja, wenn man das später beruflich machen würde, würde ich das sehr empfehlen.
0: Und würdest du es nochmal machen und wäre dieses Kindergarten-Erzieher-Ding auch was für die spätere Zukunft für dich vielleicht?
1: Also für die spätere Zukunft wäre es vielleicht nicht für mich, aber für den sozialen Tag würde ich das sicher nochmal machen.
0: So geht mir das auch. Für den sozialen Tag würde ich es immer wieder machen, aber beruflich, das würde ich nicht machen. Aber jetzt nochmal zum Abschluss, hat es dir Spaß gemacht? Also das ist ja eigentlich das Wichtigste so an der ganzen Geschichte. Hat es dir Spaß gemacht?
1: Mir hat es sehr Spaß gemacht. Also es hat richtig Spaß gemacht, mit denen zu spielen und draußen und ja.
0: Mir hat es auch sehr Spaß gemacht, vor allem, weil wir an dem Tag halt den Bauernhof besucht haben. So, jetzt geht es weiter mit MJ. Ich war im Film mit meiner Mutter und habe mir zwei Titel ganz besonders gemerkt und die spielen wir jetzt einmal vor von einer Pop-Legende.

0: Und das waren zwei Songs vom Weltstar Michael Jackson. Und jetzt geht's weiter mit einem Interview vom lieben Gene. Und den haben wir auch zum sozialen Tag interviewt.
1: Hallo, ich bin Luis vom MLG Output und ich sitze hier mit dem lieben Gene. Hallo.
2: Hallo, hallo Luis.
1: Und ich habe heute ein paar Fragen für dich zum sozialen Tag. Und da würde ich einfach gleich mal beginnen. Also als erstes, wie findest du den sozialen Tag an sich, dass wir das machen?
2: Ich finde das eine sehr gute Möglichkeit auf jeden Fall, diesen sozialen Tag, um in soziale Bereiche eventuell, sag ich mal, reinzuschnuppern. Ich erinnere mich noch, wir hatten einen vom MLG da gehabt, der hat seinen sozialen Tag hier verbracht. Und das finde ich auf jeden Fall eine sehr gute Möglichkeit.
1: Okay, und würdest du das anderen Schulen weiterempfehlen, dass die das auch machen?
2: Auf jeden Fall. Also ich glaube, nur ihr vom Martin-Luther-Gymnasium habt diesen sozialen Tag. Also ich wüsste gerade nicht, in welcher Schule das noch stattfindet. Aber ich würde das auf jeden Fall, egal ob jetzt Gymnasium oder Regelschulen, ich würde das auf jeden Fall allen empfehlen. Weil dieser soziale Tag ist auch wirklich eine gute Möglichkeit, in Berufe nochmal, in soziale Bereiche, soziale Berufe reinzuschnuppern einfach. Und immer eine gute Möglichkeit.
1: Und nur nochmal zum Wiederholen, das Ganze könnte man auch hier im Radio machen.
2: Das Ganze kann man auch hier im Radio machen. Wir hatten einen vom Martin-Luther-Gymnasium, der für einen Tag in diesen Bereich reingeschnuppert hat. Und wir vom Radio wollen natürlich immer, dass natürlich die Praktikanten oder die, die diesen sozialen Tag machen, nicht nur dahinter sitzen und zuschauen, sondern dass sie auch natürlich selber sich ausprobieren dürfen. Und das ist halt auch hier im Radio eine gute Möglichkeit und auch für den sozialen Tag eine sehr gute Chance, das zu nutzen.
1: Und hattest du das auch in deiner Schule oder war das, wie gesagt, so gar nicht irgendwie?
2: In meiner Schule, ich war am Elisabeth-Gymnasium hier in Eisenach, da hatten wir das gar nicht gehabt. Da gab es das bei uns nicht. Ich weiß noch nicht, ob das aktuell so ist, ob sie das mittlerweile gemacht haben. Da bin ich mir jetzt nicht so sicher. Aber ich hatte das auf jeden Fall damals gar nicht gehabt, was ich sehr schade fand.
1: Okay, also Sie würden das empfehlen, definitiv.
2: Ich würde das sehr empfehlen, allen Schulen, egal ob Regelschule oder Gymnasium.
1: Okay, gut, dann danke ich dir für die Zeit und danke, dass du hier bei uns beim Radio mitgemacht hast. Tschüss.
2: Ich danke dir auch, Luis.
1: Und das war das Interview mit unserem lieben Kollegen Gene. Und jetzt kommen noch zwei Songs. I'm Sorry, Don't Leave Me von Lil XX und We Pray von Coldplay. Viel Spaß mit diesen zwei Liedern und bis gleich.

0: Und das war's auch schon mit uns. Und jetzt gebe ich euch weiter an meinen Kollegen Luis.
1: Hallo, hier bin ich nochmal. Es ist schade, dass es jetzt schon vorbei ist. Aber es geht jetzt weiter noch mit Arcade von Duncan und Demitz von Imagine Dragons. Und ich hoffe, ihr habt damit noch viel Spaß. Und danach kommen natürlich auch noch weitere Songs, die wir hoffentlich für euch gut ausgewählt haben und die euch auch ein bisschen unterhalten. Okay, ciao!

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1: Ja, hallo, Sie hören das Wartburgradio 96,5 mit einer neuen Ausgabe der Sendung Aus dem Nähkästchen geplaudert, der Praktikantentalk. Ich bin G. Maddox Henschel, der FSJler hier im Wartburgradio, und ich habe drei Praktikanten hier im Studio sitzen, nämlich einmal die Eva Becker, den Alexander Michel und natürlich Alina Räum ist auch wieder mit dabei, wie in den letzten Ausgaben schon. Alina, geht's dir gut?
2: Natürlich, mir geht's super.
1: Das freut dich. Ihr zwei, geht's euch auch gut?
3: Alles wunderbar.
1: Ja. Und wir wollen in der Sendung über eure Highlights, Alex, Eva, von eurem Praktikum sprechen. Was habt ihr so erlebt? Wie hat's euch gefallen? Dann wollen wir über eure Hobbys, Interessen sprechen. Was macht ihr so in der Freizeit? Dann über unsere Lieblingssachen auf jeden Fall wollen wir reden. Was machen wir so sonst noch so gerne? Und da ja auch Sommer ist, wollen wir natürlich auch darüber sprechen, was machen wir im Sommer? Fahren wir vielleicht im Urlaub oder bleiben wir zu Hause, treffen uns mit Freunden? Genau, darum wird es in der Sendung gehen. Aber bevor wir das alles machen, hat uns Alina natürlich Musik mitgebracht.
2: Natürlich, und zwar Sundress von ASAP Rocky.

0: Das war Sandra's Musik von dir, Alina. Hast du dir rausgesucht?
1: Ja, klar.
0: Eva, Alex, ihr seid ja Praktikanten bei uns gewesen für eine Woche. Was habt ihr denn so erlebt? Wie hat es euch gefallen? Erzählt doch erstmal ein bisschen was.
2: Ja, also wir haben hier viele Beiträge gemacht. Wir durften die Nachrichten hier, sag ich mal, einsprechen und durften viel erzählen. Wir durften eigentlich relativ viel machen. Ich glaube, ein anderes Praktikum wäre das nicht so gewesen. Genau.
3: Ja, also eigentlich hat Alex schon alles gesagt. Wir durften unsere Beiträge selber schneiden, die Nachrichten lesen. Ja.
2: Genau. Wir durften so Informationen raussammeln zu den Beiträgen, durften sie selber umschreiben. Das hast du uns ja alles sehr gut beigebracht. Genau.
0: Wie hat es euch gefallen hier?
3: Also ich fand das Praktikum echt toll. Ich war hier ja schon mal und da war mir von Anfang klar, hier will ich nochmal hin. Deswegen war klar, dass das toll wird. Ja.
2: Genau, bei mir genauso. War sehr, sehr schön. War sehr, sag ich mal, sehr informativ und so. Man hat sehr viel gelernt. Genau.
0: Was war das Beste, was ihr in der Woche sozusagen, was fandet ihr am besten, sag ich mal? Es kann jetzt vielleicht Nachrichten sein, es kann vielleicht auch ein Beitrag gewesen sein. Was war das Beste, wo ihr sagt, geil?
3: Also ich fand den Beitrag erstellen echt toll, weil ich fand das Schreiben echt schön und das Schneiden von meinem Beitrag, das fand ich echt cool.
2: Also ich fand so diese Beiträge einzusprechen, die Nachrichten einzusprechen, fand ich schon sehr aufregend und schon auch sehr cool.
0: Wie habt ihr euch denn entschieden, dass ihr gesagt habt, ich möchte ein Praktikum im Wartburg-Radio machen? Wie ist es denn dazu gekommen?
2: Also ich war am Martin-Luther-Gymnasium und dann haben wir hier diesen MLG-Output und da durften wir schon so ein paar Sendungen machen für die Schule. Und da ist mir halt so eingefallen, so ja, warum denn nicht hier Praktikum machen? Das hat sehr viel Spaß gemacht, waren sehr nette Leute hier. Genau.
3: Ja, also bei mir ist eigentlich genau dieselbe Geschichte. Ich war auch am Luther in der AG und ich hatte den Audioguide für die Wartburg gesprochen und da hatte ich mir die ganzen Leute hier ganz nett in Erinnerung. Da dachte ich, das ist eigentlich der perfekte Anhaltspunkt, hier mal hinzugehen, nochmal eine Woche hier zu sein, Spaß zu haben, die Beiträge zu machen. Ja.
0: Ja, Alina, du bist ja auch schon Praktikantin bei uns für eine längere Zeit.
1: Ja, seit Oktober, ne?
0: Seit Oktober, schon ganz schön lange, ja?
1: Ja.
0: Gibt's denn bei dir so Highlights, wo du sagst, das fand ich geil, bestimmt?
1: Also ich kann es nur immer wieder sagen, auf jeden Fall die Sendung mit Schloss Einstein oder auch jedes Mal Nachrichten, es macht alles Spaß hier. Immer wieder aufs Neue freue ich mich herzukommen und ja.
0: Vielleicht für euch beiden kurz zur Hintergrundinformation, warum wir hier von Schloss Einstein reden. Und zwar hat nämlich Alina mal einen Beitrag gemacht, wo es um das Casting für die nächste Staffel ging. Und da habe ich mir überlegt, vielleicht kriegt man denn Schauspieler ran, die wir interviewen können, damit sie halt selber noch ein bisschen aus ihrer Schloss Einstein-Zeit erzählen, wie so ein typischer Drehtag abläuft oder welche Rolle sie spielen. Und da kam dann irgendwann eine Rückmeldung und ich wollte ursprünglich eigentlich nur einen haben. Letztendlich sind dann drei herausgekommen. Also, dass das dann so gut funktioniert hat, das hätte ich dann auch nicht so gedacht. Ja? Die ersten zwei, es waren zwei Mädchen gewesen, nämlich die Isabella und die Alva, die habe ich interviewt und du hast ja dann den Lance gehabt.
1: Ja, ich war ein bisschen traurig, dass ich das Interview mit den beiden Mädels nicht auch machen konnte. Ich war nämlich leider den Tag krank, als das Interview war. Ja, aber ich sag, Gina hat das auch auf jeden Fall sehr gut gemacht.
0: Dankeschön.
1: Bitteschön.
0: Ja, hast du noch sonst so Highlights?
1: Als wir in der Automobilwelt Eisenach waren, das war auch sehr cool. Da hatten wir dieses Traumland-Projekt. Da haben wir bei diesen Archivdingern immer mal so ein bisschen geguckt. Und es war auch sehr interessant. Mit einer anderen Praktikantin noch. Zwei? Ich
0: weiß ja, nicht zwei, genau. zwei waren es sogar.
1: Rosa und Anna?
0: Genau, Rosa Mitzner und Anna Blume. Die waren zu der Zeit bei uns auch Praktikanten. Rosa sogar für 2 Wochen.
1: Ich dachte, sie hat einen Monat Praktikum
0: stimmt,
1: gemacht.
0: Stimmt, Monat. Oder? Rosa hat einen Monat gemacht und Anna, glaube ich, 2 Wochen.
1: Ja.
0: Ich glaube, so war das. Genau, und da waren wir im AWE gewesen, in der Automobilenwelt Eisenach und konnten mal so in das Archiv mal reinschauen und bestimmte Zeitschriften, ganz alte Zeitschriften einfach mal durchblättern, um auch Hinweise oder Informationen zu finden zu diesem Traumlandprojekt, wo die bestimmten Vertragsarbeiter, muss ich aufpassen, welches Wort ich verwende, die Vertragsarbeiter sozusagen hier waren und die kamen hauptsächlich aus Mosambik, weiß ich noch. Ich glaube, das war so das Land.
1: Ja, Mosambik war es.
0: Genau, Mosambik war das. Ja, das war auf jeden Fall auch sehr cool, da war ich auch mit gewesen.
1: Ja, das war sehr toll. Ich meine, weil ist ja jetzt schon eine Weile her, war im Januar, aber das war auch sowas, wo ich zurückdenke und war so, das war auch cool.
0: Ja. Ja, und ich bin ja schon seit September hier. Ich bin ja sogar noch ein Stückchen länger als du.
1: Ja.
0: Nur einen Monat.
1: Ein Monat.
0: Ja. Aber ich habe auch schon ganz, ganz viel erlebt. Also habe natürlich auch, wie ihr zwei, angefangen, Nachrichtenbeiträge, bis dann irgendwann.

0: Nun, also das war schon. Ich hatte schon gehofft gehabt, dass ich 2 Stunden, aber für 2 Stunden hat es dann doch nicht gereicht.
1: Aber es ist trotzdem ein ganz schönes Ding.
0: Es ist trotzdem ganz schön viel, aber echt eine schöne Sendung geworden, finde ich.
1: Ja, auf jeden Fall.
0: Ja, und dann halt noch so Highlights wie mit euch zum Beispiel so eine Sendung zu machen. Mit Joanna und Selina haben wir ja auch schon solche Sendungen gemacht und das macht auch immer ganz, ganz viel Spaß. Und ja, ich finde es schade, dass es auch irgendwann zu Ende geht.
1: Ja, bei mir ja auch leider bald.
0: Naja, aber noch ist es ja noch nicht so weit.
1: Die letzte Zeit noch genießen.
0: Genau, die letzte Zeit noch genießen. Ja, genau. So, jetzt haben wir genug geredet. Jetzt würde ich sagen, wir spielen mal ein bisschen wieder Musik. Und jetzt hat uns Alex Musik mitgebracht.
2: Genau, und zwar Babydoll vom Dominik Feig.

Das war Baby Doll von Dominik Feig. Das hat uns der Praktikant Alex mitgebracht. Und jetzt gibt es Musik, die ich mitgebracht habe. Und ich habe es jetzt unter einem anderen Namen benannt, wie er eigentlich heißt, weil ich immer vergesse, wie dieser Song heißt. Und ich habe diesen Song, haben wir bei unserer Abi-Motto-Woche immer gespielt. Das war immer unser Opening-Song, sage ich immer. Und ich habe dann, wenn ich diesen Song gehört habe, immer vergessen, wie der Name heißt. Ich habe ihn jetzt einfach Cos Baby Tonight getauft und der Song kommt unter anderem von Usher und da sind noch 2, 3 andere Singer mit dabei, die diesen Song sozusagen mit performen.

0: Thank you, DJ.
1: Das war das Lied von mir, wo ich immer den Namen vergesse. Aber ich habe es Cause Baby Tonight getauft und es ist ein wunderbarer Song, wie ich finde. Jetzt wollen wir über eure Hobbys und Interessen reden, Alex und Eva. Was macht ihr so in eurer Freizeit, wenn ihr jetzt mal gerade nicht in der Schule seid oder nicht hier im Wartburg-Radio sitzt?
2: Also ich gehe mittwochs und montags immer Badminton spielen, so von 17 bis 19 Uhr mit meiner Freundin. Und sonst treffe ich mich halt immer mit meinen Freunden und ich bin auch oft draußen. Ich gehe auch gerne so spazieren und das ist eigentlich so alles, was ich so mache. Nichts Spannendes, nichts Besonderes. Ja.
1: Alex, du?
3: Ja, also ich bin auch sehr gerne draußen mit meinen Freunden, wenn ich jetzt mal nicht für die Schule Sachen machen muss. Schule nimmt schon sehr viel ein. Aber sonst gehe ich auch gerne im Skaterpark hinten beim Ackerplex, gehe ich gerne skaten mit meinen Freunden, so ein bisschen Skateboard fahren, genau. Sonst eigentlich viel Zeit am besten draußen verbringen, vor allem jetzt bei dem schönen Wetter, so viel wie es geht ins Schwimmbad gehen, schön ausnutzen, genau.
1: Ja, die Freibäder haben ja wieder geöffnet. Ja, Alina?
4: Ja, ja.
1: Ist bei euch in der Nähe auch schon so weit, dass die Freibäder wieder offen sind?
4: Also in Gumpelstadt hat jetzt vor ein paar Wochen aufgemacht. Tiefenort und Baser gehe ich halt hin, weil ich komme halt aus der Region so. Ja, ich muss halt auch da mit dem Bus hinfahren oder dann, ich habe ja jetzt bald meinen Führerschein mit dem Moped. Ja, aber auch wahrscheinlich wird viel sich darum drehen dann später. Und ja, ich gehe auch viel mit Freunden raus, zeichne gerne, auch wenn ich es vielleicht nicht so gut kann.
1: Das ist ja nicht schlimm.
4: Das ist ja nicht die Sache, ne? Und sonst höre ich sehr gerne Musik und ja.
1: Na, das klingt auf jeden Fall schon gut. Eva, du hast ja in der Woche, wo du hier Praktikum, habt ihr ja auch immer vom Badminton geredet und du hast es zu einem ganz anderen Namen getauft. Ja. Magst du uns die Geschichte mit uns teilen?
2: Also meine Freundin und ich, die da Badminton spielen, wir schicken uns immer so TikToks über Badminton und irgendwann war da so ein kleines Kind, was Badminton falsch ausgesprochen hat und Badmuttern gesagt hat. Aha. Und seitdem heißt es bei uns immer Badmuttern, nie sagen wir Badminton und immer sagen wir, ja, wir haben mit dem Badmuttern und also, was ist Badmuttern? Ja, nee, Badminton. Ah, ja, cool. Ja.
1: Ich habe mich schon die ganze Zeit gewundert. Hä, was machen die denn da? Ich gefragt, was ist Badmuttern? Und ich dachte mir so, hä? Was ist das für ein Name? Wo kommt der her? Aber jetzt.
2: Ja,
1: jetzt,
2: das hat sich so in mein Watch jetzt eingebrannt, dass ich es jedes Mal, egal wo ich bin, Badmuttern sage und nie Badminton. Ich finde das auch richtig schrecklich. Ja, muss ich mir irgendwie abgewöhnen.
1: Aber Badminton ist schon. Geiler Sport eigentlich,
2: ja, ist
1: oder?
2: Schon cool. Ja, ich habe vor ungefähr 2 Monaten angefangen, weil ich jetzt auch immer diese TikToks auf meiner View gesehen habe mit meiner Freundin. Und dann irgendwann hieß es so, ja komm, lass einfach anmelden. Und jetzt haben wir da auch noch so 2 andere nette Mädels mit kennengelernt. Und Badminton ist so ein cooler Sport eigentlich. Und das hat auch ganz viel mit Ausdauer und so Schnelligkeit zu tun. Also ist schon cool. Ja.
1: Ja, Ausdauer könnte ich manchmal. Frage ich mich, wo meine Ausdauer geblieben ist. aber na gut, bei dem Sommerwetter lohnt es sich ja dann auch ganz viel, gell? Draußen da Badminton zu spielen.
2: Also wir spielen meistens in der Halle, weil oder mit dem Wind ist ja, der Ball ist ja echt enorm leicht, wenn der auch mit Federn ist. Aber in der Halle ist es ist echt schon eine Halle. Wir sind in der Goethe-Halle, aber es ist mal so unfassbar warm in dieser Halle. Wirklich, das ist nicht so angenehm, aber das wird schon irgendwie.
1: Goethe-Halle.
2: Das aber ist, ja,
1: seid ihr in der neuen, die jetzt gebaut wurde? In dieser, genau, an der Jakobschule, die Goethe-Halle, ja. Mich schon gewundert, Goethe-Halle, die schon offen? Nutzen die die schon?
2: Ja, ich glaube, die hat jetzt schon seit fast Anfang des Jahres, wenn nicht sogar schon noch länger auf. Ich bin da nicht so im Thema drin. Ne?
1: Weil ich ja manchmal auch noch die Bauzäune da vorgesehen habe, deswegen dachte ich, okay, sie ist noch nicht in Betrieb, aber wenn ihr dort. Dort schon spielt, dann scheint sie ja schon im Betrieb zu sein. Also ja, klingt auf jeden Fall sehr interessant. Und Skaten auch, Alex.
3: Ja, ja? Das ist schon ganz cool draußen. Mein Wetter ist halt auch anstrengend so, bei dem jetzt warmen Wetter und so. Aber es macht schon Spaß und die Leute da im Skaterpark sind auch sehr nett und sehr zuvorkommend. Abends machen wir manchmal so mäßig so Grillfeier, holen wir halt die Feuerschale raus, grillen ein bisschen Marshmallows. Was machst du denn so jetzt bei dem schönen Wetter?
1: Ja, was mache ich so in meiner Freizeit? Ich mache auf jeden Fall 2x die Woche Kampfsport. Ja.
2: Wo bist du denn da? Wo ist das?
1: Im Marc-Scheffels-Hof hier in Eisenach, bei der Kampfsportschule Eisenach. Dort bin ich jetzt dürfte das 10. Jahr sein, ich dort bin. Und ja, schon krass. Also es macht auch sehr viel Spaß, zweimal die Woche auf jeden Fall. Und genau.
3: Ist das so Boxen, Karate, was ist das?
1: Kickboxen, ah. Ja. Aber wir machen auch so alles so ein bisschen. Also nur Boxen, Kickboxen, Selbstverteidigung, also ganz viel gemischt. Und es ist halt auch jedes Mal anders.
3: Ah, sehr cool.
1: Ich war vorher in der Bahnhofstraße hier in Eisenach bei der Kampfsportschule Berg. Mhm. Da habe ich aber halt irgendwann festgestellt, dass er immer nur dasselbe macht, gefühlt. Und da war halt dann für mich so der Punkt, wo ich gesagt habe, nee, das will ich nicht. Und deswegen bin ich halt in Marc-Scheffelshof zur Kampfsportschule Eisenach gewechselt. Und da ist es jede Stunde anders.
2: Das ist doch toll.
3: Ja, Abwechslung ist sehr gut.
1: Ja, und das macht halt auch immer so viel Spaß. Ja, und da bin ich jetzt mehr als 10 Jahre. Braunen Gürtel habe ich schon.
4: Oh. Wie sieht's jetzt aus mit dem Schwarzen? Wir hatten ja im Januar schon davon geredet.
1: Wird wahrscheinlich schwierig, dass ich den noch machen kann. Wahrscheinlich werde ich den, ich versuche, wenn ich nach Halle gehe, dass ich dort irgendwie, dass es dort auch so eine Kampfsportschule gibt, wo ich dann irgendwann mal den Schwarzen machen kann. Weil hier in Eisenach werde ich es definitiv nicht mehr schaffen.
4: Ja, wann gehst du nach Halle? Im Juli?
1: Ende Juli, Anfang August.
3: Hast du schon erzählt, warum du überhaupt nach Halle gehst?
1: Ich mache eine Ausbildung bei Abeju als Lokführer. Und die Ausbildung ist halt in Halle. Und da habe ich auch eine schöne Wohnung direkt in der Innenstadt. Und ja, ich freue mich auf jeden Fall schon riesig drauf, weil es wird ein neuer Lebensabschnitt.
4: Da
1: geht es
4: nach
1: Fall.
4: Dem FSJ direkt ins nächste große Abenteuer.
1: Ja, genau. Na gut, zwischendurch kommt noch unser Sommerurlaub. Da erzähle ich gleich nochmal mehr dazu, wo es hingeht. Und dann direkt starte ich dann durch. Dann in Halle. Und es wird anders auf jeden Fall.
4: Glaube ich dir.
1: Ja. Aber halt auch mal rauskommen. Und ich glaube, das wird auch ganz cool. Und ich freue mich, wie gesagt, riesig drauf.
3: Ja, wird ein großer neuer Abschnitt in deinem
1: Leben. Es wird ein sehr großer neuer Abschnitt, ja. Vor allem, ich muss ja auch, also die Ausbildung habe ich ja in Halle und die Ausbildungsstätte ist halt in der Nähe des Hauptbahnhofes, aber die Berufsschule ist halt in Schkeuditz, deswegen muss ich dann halt nochmal 20 Minuten mit der S-Bahn fahren, das ist aber nicht viel. Halt immer noch besser, als wenn ich jeden Tag von hier bis nach Halle pendeln muss und dann am Tag insgesamt 5 Stunden unterwegs bin, weil ich 2,5 Stunden hin und 2,5 Stunden zurückfahren muss.
3: Ah, okay. Denkst du, was das Radio hier vermissen, so die Menschen und so?
1: Auf jeden Fall. Also ich werde es auf jeden Fall vermissen, aber ich bin auch nicht aus der Welt und ich komme immer mal wieder hierher und ja.
3: Das ist schön.
1: Auf jeden Fall. Ja. Ich glaube, wir machen mal weiter mit ein bisschen Musik. Eva, du hast uns jetzt Musik mitgebracht.
2: Genau. Welches Lied habe ich dir mitgebracht?
1: Einmal um die Welt von Co.
2: Stimmt, Einmal um die Welt von Co, genau. Dazu eine kleine Geschichte. Und zwar habe ich früher ganz, ganz oft Crow gehört. Und das war so das Lied, so das, wie ich so zu Crow gekommen bin. Und das seit Anfang an ist das mein Lieblingslied und das ist immer dabei. Und deswegen gibt es das jetzt auch für euch einmal von Crow, Einmal um die Welt.

0: 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Und bevor wir über unsere Lieblingssachen reden, hat Eva noch ein bisschen Musik für uns.
1: Also, ich habe einmal Roommates von Malcolm Todd für euch. Viel Spaß!

0: Das war Roommates von Malcolm Todd. Das hast du dir ausgesucht, Eva.
1: Ja, und ich liebe dieses Lied so sehr.
0: Echt? Warum liebst du das eigentlich?
1: Das hat auch wieder was mit meiner Freundin zu tun. Irgendwann hatte sie mal so eine Insta-Story gemacht und ich sollte ihr helfen, beim Lied rausfinden. Und da hat sie das Lied gezeigt und ich fand diese Story so, so schön. Und jedes Mal, wenn ich dieses Lied höre, muss ich an meine Freundin denken. Es ist so schön einfach.
0: Ach, schön. Ja. Das ist doch schön. Wir wollen über unsere Lieblingssachen mal reden. Gibt es etwas vielleicht auch Besonderes, was ihr so gerne macht? Vielleicht gibt es auch so Filme, Serien, die ihr so gerne schaut. Erzählt doch mal ein bisschen.
1: Also, eine Lieblingssache bei mir ist natürlich mein Badminton. Ich finde es so toll mit meiner Freundin. Und dann Serien. Ich bin total into Serien, sowas wie Bones oder The Rookie. Ich bin da full on drin.
0: Rookie? Guckst du?
1: Ich finde das so schön.
0: Ich finde das auch so geil. Ja. Das habe ich auch immer mit meiner Mom geguckt, weil sie das auch so geil findet.
1: Ja, ich finde es so traurig, dass ich gucke das momentan auf Netflix und da gibt es nicht alle Staffeln und jedes Mal gucke ich so auf TikTok und wieder 8. Staffel und ich hänge noch bei meiner 6. Staffel. Mm. Das regt mich so auf. Und dann Filme, finde ich die Fast and Furious Teile so, so toll. Oh. Die alten sind richtig gut, finde ich. Oh, wo es wirklich noch um die Autos geht. Ja, ansonsten liebe ich Musik über alles. Das ist auch, Crow ist mein meistgestreamter Künstler letztes Jahr gewesen und ich bekomme nicht genug von seiner Musik. Das ist so toll.
0: Alex, du?
2: Ja, also bei mir ist es so, ich wäre jetzt auch so keiner in so Serien reingekommen, durch Eva. So, sie hat mir Bones so gezeigt und das fand ich jetzt auch sehr cool, auch so zu gucken und so. Und Musik ist auch sehr cool. Ich finde so überall, so wo man so ist, sollte Musik sein. Musik macht so alles besser. Ich finde jetzt auch so, ich mag Sommer sehr, vor allem wegen Schwimmbad. Und ich finde einfach dieses Feeling im so Schwimmbad ist einfach unbeschreiblich. So, es ist einfach komplett anders. Man hat Spaß mit seinen Freunden. Ist einfach nur toll.
0: Alina?
3: Also, wenn wir auf die Sportschiene gehen, würde ich sagen, Volleyball war wirklich eine große Zeit von meinem Leben. Mein Leben? Wirklich, ich habe für Volleyball gelebt und habe alles dafür getan. Und dann war es halt einfach durch andere Sachen, die ich gerne machen wollte und durch viele Verletzungen so, dass ich dann aufhören musste leider. Aber sonst spiele ich mit meinen Freunden im Schwimmbad, im Sommer auch immer Beachvolleyball und so. Und das macht auch immer noch sehr viel Spaß. Man merkt halt leider, dass ich vor 3 Jahren aufgehört habe. Da machen die 6 Jahre Erfahrung leider nicht so viel. Ja, wenn es um Filme und Serien geht, ich gucke tatsächlich nicht so oft Filme, weil ich habe eine ziemlich kurze Aufmerksamkeitsspanne. Und da mache ich so zwischendrin immer mal so Pausen, wo ich aufräume und so und dann vergesse ich den Kontext. Deswegen gucke ich mehr so Serien, auch The Rookie oder Pretty Little Liars. Das ist so eine Mordserie, wo es ein bisschen ganz kompliziert. Und gerade gucke ich Hunter x Hunter, ist so ein Anime. Ich habe den irgendwie vor 2 Jahren angefangen und nie fertig geguckt. Und deswegen mache ich das gerade, genau.
0: Krass. Also habt ihr sehr, sehr viel Film, Serien, unterschiedlich auf jeden Fall.
3: Ja.
0: Ja, was mache ich so gerne? Also ich bin natürlich gerne, wenn ich unterwegs bin, ich bin ja so ein kleiner Musical-Freund auf jeden Fall, habe ja auch schon viele verschiedene Musicals besucht, wie unter anderem Starlight Express 2-mal, jetzt in Hamburg MJ, das Michael Jackson Musical, da gibt es nachher natürlich auch noch einen Song auf die Ohren. Und ja, was mache ich sonst noch? Natürlich auch wie ihr Musik über alles, also von Michael Jackson über Lady Gaga, über jetzt sogar diese ESC-Songs. Ich weiß nicht warum, aber es ändert sich einfach musikgeschmackmäßig. Also es ist bunt gemischt oder Musical-Songs. Und ja, bin ich so Filme, Serien, also Filme eher weniger, eher dann auf Serien gehe ich und dann haben wir auch, ich gucke meistens immer mit meiner Mom, haben wir Homeland, haben wir geguckt, The Blacklist, The Rookie auf jeden Fall und was ich vor Jahren mal geguckt habe, war Manifest. Kennt ihr das?
1: Oh ja.
0: Ja, mit dem Flugzeug, ja. was dann verschwindet und dann tauchen die plötzlich wieder auf. No. Und dann haben wir noch The Vampire Diaries geguckt.
3: Oh, Gene.
0: Es wird wild, okay. Auf jeden Fall. Aber da mag ich immer so ganz gerne die Szenen, wenn die Hexen auftreten. Mhm. Weil das finde ich immer so geil. Und sieht auch immer mega aus. Und ich denke mir so, oh mein Gott, mit dem willst du dich nicht anlegen. auf jeden Fall, ja, bunt gemischt. Meine Lieblingsbeschäftigung. Und natürlich, wenn Let's Dance stattfindet, muss natürlich auch Let's Dance geguckt werden.
3: Ja, Jean. Kim,
0: ihr kennt mich ja nicht anders.
3: Ja.
0: Ja, genau. Und ja, das ist eigentlich so alles so von meinen Lieblingssachen. Also auf jeden Fall bunt gemischt.
2: Sehr bunt auf jeden Fall.
0: Ja, sehr verschieden.
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3: Ich habe euch jetzt Fake ID von You Can mitgebracht. Und zwar ist das für mich so ein Song, weiß ich nicht, der löst irgendwas in mir aus. Das ist auch so Rap-mäßig, aber irgendwie hat er was. Ich finde, er hat was. Und deswegen gibt's den jetzt hier für euch.

0: Das war Musik von dir, Alina. Fake ID war das von You Can.
1: Ein sehr schönes Lied, wie ich finde.
0: Du ja, finde ich auch. Also gut, ich habe es ja jetzt besser ist. Oh, ganz neue Töne hier.
1: Oh ja.
0: Ja, wir wollen über ein bisschen über den Sommer sprechen. Was habt ihr so Sommer geplant? Was macht ihr da so?
2: Ja, also ich war auf jeden Fall sehr, sehr oft ins Schwimmbad gehen, wie schon gesagt. Ich will auf jeden Fall mal so Lost Places mäßig besuchen.
0: Da kannst du mit Joanna gleich ja, mitgehen, die ist da.
2: Ja, dann fliegen wir in den Urlaub nach Malle. Da will ich gucken, so, wieso es ist, viel mit Menschen machen, vielleicht neue Freunde finden, da ein bisschen was machen, genau. Ich will sehr, sehr viel mit Freunden machen, ich will am besten so Schule erstmal so vergessen, so wird zwar schwierig, weil wahrscheinlich kriegen wir Aufgaben, aber ist nicht so schlimm. Ich versuche so gut wie möglich zu vergessen, so einfach Spaß haben, genau.
0: Eva, was macht ihr im Sommer?
3: Also Spaß haben spielt bei mir auch eine große Rolle. Ich fliege für 2 Wochen mit meiner Familie nach Portugal. Das ist so ein großer Traum von mir gewesen, immer Spanien, Portugal, so schön da unten. Und ich werde ganz viele Freunde in ganz Deutschland besuchen, meine Freunde in Berlin, Dresden. Und ja, ich werde viel unterwegs sein, merke ich gerade. Und dann auf jeden Fall auch Schwimmbad und einfach die Zeit genießen, bevor es wieder ernst wird mit Schule. Ja, das ist eigentlich so alles. Ihr so.
0: Alina.
4: Ja, also in den Ferien werde ich auf jeden Fall für meine Projektarbeit was machen müssen. Weil nächstes Jahr Abschluss und so und dafür brauche ich halt eine gute Projektarbeitsnote. Sonst, ich fliege leider nicht irgendwo cool hin oder so. Dafür feiere ich meinen Geburtstag relativ groß. Wir feiern rein, also von Donnerstag auf Freitag. Da trinken wir ganz viel, spielen Bierpong oder sowas, zelten bei mir im Garten, gehen dann nochmal ins Schwimmbad. Und den nächsten Tag geht es dann mit meiner Familie weiter, denke ich. Natürlich, meine Hauptbeschäftigung wird bräunen sein. Habe ich auch die letzten Tage nur gemacht. Ich lag nur in der Sonne. Und viel ins Schwimmbad auf jeden Fall. 100%. Viel mit Freunden machen. Das wird sein. Bei dir?
0: Alina, du bist nicht alleine, weil ich fliege nämlich auch nicht.
4: Oh, danke. Gott sei Dank.
0: Ihr habt ja alle das große Glück, dass ihr 6 Wochen Sommerferien habt. Das habe ich ja leider nicht. Weil ich bin ja noch bis ungefähr Ende 2. Ferienwoche bin ich ja noch hier. Dann fahren wir in Urlaub, 2 Wochen ungefähr und dann geht's ja schon mit meiner Ausbildung los. Und wir fahren in Urlaub, da wo wir schon öfters waren, nach Swinemünde in Polen, in der polnischen Ostsee. Da haben wir auch eine schöne Ferienwohnung, die war wunderschön auf jeden Fall. Und da wird man sicherlich, wenn das Wetter gut ist, ganz viel an den Strand gehen. Vielleicht auch wieder auf dem Polenmarkt, wieder neue Sachen kaufen, so wie wir das immer machen. Und ja, auf jeden Fall ganz viel machen. Auch dann vielleicht mal nach Ahlbeck und Heringsdorf. Das sind ja diese 2 Orte, die dann nebendran sind, also Kaiserbäder sozusagen mal ablaufen, Strand lang laufen. Wird auf jeden Fall sehr cool. Und ja, auf jeden Fall eine lange Zugfahrt.
4: Ja, das glaube ich.
0: Jedes Mal umsteigen müssen.
4: Oh.
0: Aber man gewöhnt sich dran und ja, es wird auf jeden Fall sehr cool.
2: Bestimmt.
0: Ja. Ja, dann würde ich sagen, machen wir mit Musik weiter. Jetzt habe ich nämlich was mitgebracht. Nämlich, wer von euch hat denn dieses Jahr den Eurovision Song Contest geguckt oder vielleicht nur so Ausschnitte gesehen?
4: Ich zwangsweise wegen dir.
0: Wegen mir, oh.
4: Ja.
0: Okay.
2: Ich so ganz kleiner Ausschnitt.
0: So ganz kleiner
2: Media,
0: Ausschnitt.
2: So nichts
4: auch,
2: Besonderes.
4: Ja, ich auch die ganze Zeit das.
0: Gewonnen hat in diesem Jahr Bulgarien mit dem Song Bangaranga von Dara. Und den habe ich euch natürlich jetzt mitgebracht. Und der macht richtig gute Laune. Und als ich den gesehen habe in der Performance, fand ich den richtig, richtig cool. Und ich würde sagen, den hören wir uns jetzt mal an.

0: Ich hab's euch ja versprochen. Ich bin ja ein Musical-Freund und ich habe ja schon erzählt, dass ich bei MJ das Michael Jackson Musical war, wo es sich um die Vorbereitung der Dangerous World Tour von 1992 handelt und natürlich auch Einblicke in sein Leben gemacht werden. Und ich habe jetzt den Song, den kennen wir alle, von Michael Jackson, Thriller, rausgesucht in der Musical-Variante. Und das ist genau die Szene, die relativ am Ende des Musicals kommt, wo seine Gedanken nochmal in von dem früheren Leben, auch von seinem Vater, nochmal hochgekocht werden in seinem Kopf. Und deswegen auch der Song Thriller. Und hier ist er jetzt in der Musical-Variante von MJ, das Michael Jackson Musical.
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0: Wir sind schon wieder am Ende unserer Sendung. Wie hat es euch gefallen?
1: War schön.
0: Ja?
2: War sehr schön.
0: Ja.
1: War sehr schön, mit euch zu reden, auf jeden Fall.
0: Das freut uns auf jeden Fall. Und ja, mir hat es natürlich auch sehr viel Spaß gemacht, mit euch zu reden. Euch auch besser kennenzulernen, sage ich jetzt mal. Alina, wir kennen uns ja schon ein bisschen. Ja,
1: natürlich, in- und auswendig.
0: In- und auswendig, ja, und wir sind am Ende, aber wir haben noch zwei Songs mitgebracht. Und zwar einmal von dir, Alina, und einmal von mir. Ja, Alina, möchtest du noch was zu deinem Song sagen?
1: Also ich habe Sex on Fire von King of Lions mitgebracht. Für mich ist das einfach, also, ein sehr tolles Lied. Ich höre das zum Beispiel auch immer auf Kirmes. Oder ich war neulich, oder ist schon ein bisschen länger her, in Tiefenort beim Maifeuer. Und da mussten wir auch irgendwie wieder heimlaufen.
0: Mhm.
1: Und rate mal, welches Lied lautstark die ganze Zeit durch Tiefenort gehallt ist.
0: Sex on Fire, würde ich jetzt mal tippen.
1: Ja, also es war sehr witzig, weil wir haben es auch rumgegrölt und geschrien. Aber es hat sehr viel Spaß gemacht.
0: Echt?
1: Ja.
0: Ja. Ist auch ein schönes Lied, oder?
1: Ja, auf jeden Fall. Und da hören wir jetzt auch direkt mal rein, oder?
0: Genau. Und danach gibt es noch Suakara von Major Lazer. Warum habe ich denn dieses Lied rausgesucht?
1: Ach,
0: ja, Alina, du weißt jetzt, was kommt, gell? Und zwar, wer in diesem Jahr Let's Dance geguckt hat, der weiß, dass Milano mit Martha Arndt dazu, zu diesem Lied, eine Samba getanzt haben. Dazu hören wir rein, aber vorher verabschieden wir uns natürlich noch von Ihnen, liebe Hörerinnen und Hörern. Das war die Sendung aus dem Nähkästchen geplaudert, der Praktikantentalk mit Eva Becker, Alexander Michel, Alina Räum und mit mir, G. Maddox-Henschel.

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1: Mein Name ist Juana Mannel. Der 23. Mai ist der Geburtstag des Grundgesetzes. Dieses Datum hat sich der Wartburg-Kreis zum Anlass genommen, das Grundgesetz zu feiern und was das Grundgesetz mit der Bedeutung des Ehrenamtes verbindet und damit zeigt, wie wichtig Engagement, Zusammenhalt und Mitbestimmung für unsere Demokratie sind. Gefeiert wurde am Freitag, den 22. Mai, in Facha, auf der Brücke der Einheit, wo sich Menschen aus Thüringen und Hessen, engagierte Schülerinnen und Schüler, Vereine und Initiativen sowie engagierte Bürgerinnen und Bürger trafen. Gemeinsam setzten sie ein Zeichen dafür, dass Demokratie nicht abstrakt, sondern vom Mitmachen lebt. Wir nehmen Sie mit auf einen Tag voller Gespräche, Begegnungen und Ideen. Direkt vom Ehrentag in Facha. Denn ich war für Sie vor Ort.

Am 22. Mai wurde in Facha auf der Brücke der Einheit unter anderem auch der Geburtstag des Grundgesetzes gefeiert. Bevor ich Sie jetzt mit auf die Brücke der Einheit nehme, denn ich war für Sie vor Ort, müssen wir uns ganz kurz erstmal um die Fakten des Grundgesetzes kümmern. Und ich verspreche Ihnen, es wird auch gar nicht so trocken. Das Grundgesetz, könnte man auch sagen, ist das Regelbuch von Deutschland. Darin steht, ganz einfach gesagt, wie der Staat funktioniert und welche Rechte alle Menschen haben. Das heißt, das Grundgesetz ist also die Verfassung von Deutschland und sie gibt es seit 1949 und enthält die wichtigsten Regeln für das Zusammenleben im Staat. Man könnte auch ganz lapidar sagen, das Grundgesetz sagt dem Staat, was er darf und was nicht. Ganz am Anfang stehen die Grundrechte im Grundgesetz. Das ist Artikel 1 bis 19. Das heißt, das sind wirklich die Rechte, die jeder Mensch hat. Wie zum Beispiel, man kann frei seine Meinung sagen, man kann die Religion frei wählen, alle Menschen sollen gleich behandelt werden und natürlich auch in Würde leben. Und diese Rechte schützen die Menschen vor zu viel Macht vom Staat. Und der wichtigste Satz lautet, die Würde des Menschen ist unantastbar. Welcher zugleich auch Artikel 1 ist des Grundgesetzes. Man könnte auch ganz einfach wieder sagen, jeder Mensch ist damit wertvoll und muss respektiert werden. Im Grundgesetz steht ja auch, wie der Staat aufgebaut ist. Und zwar leben wir in einer Demokratie. Das heißt, die Menschen wählen die Politiker, das Volk entscheidet also selber mit. Zum anderen sind wir natürlich auch ein Sozialstaat. Das heißt, der Staat hilft, damit niemand völlig alleingelassen wird. Und was auch wichtig ist, die Rechtsstaatlichkeit, dass sich alle an die Gesetze halten müssen. Auch die Regierung. Und die Macht ist aufgeteilt in Deutschland in drei Teile. In die Legislative, die Exekutive und die Judikative. Das bedeutet, Politiker machen Gesetze, die Regierung setzt sie um und die Gerichte kontrollieren alles. Damit niemand zu mächtig wird. Und es gibt auch einige Regeln, die stehen unter der sogenannten Ewigkeitsklausel. Das heißt, dass diese Regeln besonders wichtig sind und auch niemals abgeschafft werden dürfen. Dazu gehören die Menschenwürde, die Demokratie, der Rechtsstaat und die Bundesländer. Kurz gesagt, manche Grundregeln sollen Deutschland dauerhaft frei und demokratisch halten. Und was wir bisher gar nicht erwähnt haben, das Grundgesetz wurde am 23. Mai 1949 unterschrieben. Und das heißt, wenn wir jetzt alle richtig rechnen, wird das Grundgesetz dieses Jahr schon 77 Jahre jung oder alt. Und unterschrieben wurde es damals vom ersten Bundeskanzler der Bundesrepublik Deutschland, Konrad Adenauer.

Am 23. Mai wurde das Grundgesetz 77 Jahre jung. Das hat sich der Wartburgkreis zum Anlass genommen, am 22.

0: Tag in Farra auf der Brücke der Einheit mit organisiert hat. Hallo Katrin.
1: Hallo.
0: Warum habt ihr euch denn für die Brücke der Einheit in Farra entschieden?
1: Dieser symbolträchtige Ort ist für die Schüler auch ein besonderer Ort, weil sie haben ja nicht dieses Stück Geschichte miterlebt in der DDR. Für die ist das alles Neuland. Und wir haben natürlich auch die Schüler eingebunden oder gerade die Schüler eingebunden, damit sie sich auch mit diesem Stück Geschichte auseinandersetzen, auch mit diesen Artikeln reflektieren und für sich dann herausziehen, was hat das Grundgesetz für mich wirklich für eine Bedeutung.
0: Was erwartet denn die Bürger und Bürgerinnen denn noch heute bei dieser Veranstaltung?
1: Natürlich verschiedene Redebeiträge, Grußworte, Meinungen, Geschichten, alles, was eben mit Geschichte und Geschichten zusammenhängt, gerade rund um diese Brücke. Wer die Brücke der Einheit kennt, der weiß einfach, das ist der beste Ort, um so eine Veranstaltung auf die Beine zu stellen. Was Besseres gibt es gar nicht. Da hatten wir so ein Glück, dass die Stadt Farra da auch mitgezogen hat, dass das Gymnasium mitgezogen hat, dass die Caritas mitgezogen hat. Also wir sind rundum glücklich, dass das heute so ein bunter und fröhlicher Tag geworden ist.
0: Ja. Und wen wollt ihr denn mit der Veranstaltung ansprechen?
1: Natürlich haben wir uns auch auf die Fahnen geschrieben, die jungen Leute zu erreichen, weil das ist eine für uns auch interessante Gruppe fürs Ehrenamt, weil die kennen das meistens nur vom Hörensagen. Es gibt aber doch schon viele, wenn wir in den Schulen sind und fragen, wer engagiert sich denn von euch, da gehen viele Finger nach oben. Da sind wir immer wieder erstaunt. Aber es geht natürlich immer noch ein bisschen mehr. Und dadurch haben wir uns das auf die Fahnen geschrieben, dass wir eben diese jungen Leute erreichen wollen und fürs Ehrenamt entzünden wollen.
0: Das hast du aber sehr schön gesagt. Wir stehen ja hier auf der Brücke der Einheit und wie du eben gesagt hast, hier sind ja die Artikel des Grundgesetzes nochmal ganz groß dargestellt. Sie sind szenisch dargestellt. Man hat gemalt. Es ist eine ganz wunderbare Stimmung hier auf der Brücke. Bist du auch Pate von einem Artikel? Weil man konnte ja Pate werden.
1: Genau, wir sind Gemeinschaftspaten. Die Katrin.
0: Ja, die Freiwilligenagentur, ja?
1: Genau, die Freiwilligenagentur, okay. Katrin und Katrin. Dann natürlich der Simon Ordner von der Partnerschaft für Demokratie. Mhm. Und der Kevin Rodig.
0: Ja. Und dann musst du uns jetzt verraten, welcher Artikel ist es und warum ist die Auswahl auf den gefallen?
1: Es ist der Artikel 20 und ich würde jetzt einfach mal die Hörer auffordern, mal zu googeln, was der denn besagt. Weil das ist eine ganz spannende Sache. Man stellt immer den Artikel 1 so groß ins Bild, aber dieser Artikel 20... Das ist das, was eigentlich das Leben, das Miteinander in einen Rahmen gießt. Und das ist besonders wichtig für uns gewesen.
0: Noch eine wichtige letzte abschließende Frage. Warum ist denn das Ehrenamt so wichtig für die Demokratie, deiner Meinung nach?
1: Demokratie setzt immer unten an. Demokratie muss zwischen den Menschen passieren und nicht von oben verordnet werden. Und Ehrenamt ist wie ein verbindendes Glied, was wirklich die Leute vernetzt, wo man in den Austausch kommt, wo keiner sich allein zurückgesetzt fühlt, wo die Leute wirklich miteinander Dinge machen. Und das ist das Wichtigste. Man kann natürlich zu Hause sitzen und nörgeln. Ich sage immer, nörgeln ist des Deutschen Werkseinstellung. Bitte nicht übel nehmen. Aber man kennt es ja, ne? Aber selber anpacken, selber sich für Sachen einsetzen, selber Dinge auf die Beine zu bringen, das liegt immer in der Hand von uns allen.
2: Was für starke Worte von Katrin Knüpfer, Mitarbeiterin der Freiwilligen Agentur des Wartburgkreises. Natürlich wäre auch gerne der Landrat des Wartburgkreises, Michael Brotführer, zu Gast gewesen beim Ehrentag in Farra am 22. Mai auf der Brücke der Einheit. Aus terminlichen Gründen konnte er leider nicht teilnehmen, aber er hat es sich nicht nehmen lassen, ein paar liebe Grußworte dazulassen.
3: Liebe Mitbürgerinnen und Mitbürger, auch wenn ich heute leider nicht persönlich in Farra dabei sein kann, freue ich mich, Ihnen auf diesem Wege ein herzliches Grußwort übermitteln zu können. Heute werden anlässlich des Ehrentags und des Tags des Grundgesetzes ausgewählte Grundrechte im öffentlichen Raum sichtbar gemacht. Hier, wo Menschen unterwegs sind, miteinander ins Gespräch kommen und Demokratie im Alltag erfahrbar wird. Unser Grundgesetz ist weit mehr als ein juristischer Text. Es ist das Fundament unseres demokratischen Zusammenlebens. Und Demokratie lebt von Menschen, die sich einbringen, Verantwortung übernehmen und sich für andere einsetzen. Im Mittelpunkt steht für mich Artikel 1 unseres Grundgesetzes. Die Würde des Menschen ist unantastbar. Dieser kurze Satz ist einer der stärksten Sätze unserer Demokratie und unseres Gemeinwesens in Deutschland und Europa. Er bedeutet, jeder Mensch besitzt einen unveräußerlichen Wert, unabhängig von Herkunft, Alter,

0: Geschlecht, Meinung, Bildung oder Einkommen. Für uns ist es zur Normalität geworden, in einem Staat zu leben, der diese Würde schützt und Grundrechte garantiert. Doch das ist leider nicht überall auf der Welt selbstverständlich. In anderen Staaten und Gesellschaften werden Menschenrechte eingeschränkt, Meinungen unterdrückt oder Menschen aufgrund ihrer Herkunft, Religion, Überzeugung oder Lebensweise ausgegrenzt. Umso wichtiger ist es, dass wir den Wert unserer freiheitlichen Demokratie bewusst wahrnehmen und verteidigen. Dazu passt der Gedanke, die Würde des Menschen ist unantastbar. Es kommt also auf jeden Einzelnen an. Gerade heute ist diese Botschaft wichtig, wo Menschen verächtlich gemacht werden, ausgegrenzt oder abgewertet werden, sei es im Internet, sei es bei politischen Debatten oder in persönlichen Gesprächen auf der Straße. Artikel 1 erinnert uns daran, niemand darf auf ein einzelnes Merkmal reduziert werden. Niemand darf seiner Würde beraubt werden. Mein herzlicher Dank gilt der Freiwilligen Agentur Wartburg-Kreis, der Partnerschaft für Demokratie und der Stadt Fachau. Sie machen mit dieser Aktion unsere Grundrechte sichtbar und schaffen einen wichtigen Anlass für Gespräche über Demokratie, Respekt und Zusammenhalt. Gerade hier an historischer Stelle in Fachau. Der Wartburg-Kreis lebt von Menschen, die sich engagieren in Vereinen und Initiativen, in der Kultur oder im Sport, bei der Feuerwehr, in Kirchgemeinden, bei sozialen Projekten und in vielen weiteren Bereichen. Dafür sage ich von Herzen Danke. Lassen Sie uns gemeinsam dafür einstehen, dass Artikel 1 des Grundgesetzes nicht nur ein Satz auf Papier bleibt, sondern gelebte Wirklichkeit ist. Ich wünsche der heutigen Aktion viele interessierte Besucherinnen und Besucher, gute Gespräche und eine Wirkung weit über den heutigen Tag hinaus. Ihr Landrat Michael Hofführer.
1: Der Landrat des Wartburg-Kreises hat ja nun schon von Artikel 1 des Grundgesetzes geredet. Und ein ganz wichtiges Anliegen des Ehrentages war es, das Grundgesetz sichtbar und lebendig zu machen. Das heißt, auf der Brücke der Einheit in Fachau hangen große Banner mit den wichtigen Artikeln zum Lesen und Entdecken. Außerdem übernahmen sogenannte Artikelpatinnen einzelne Grundgesetzartikel. Ob Schülerinnen, Lehrkräfte oder bekannte Gesichter aus dem öffentlichen Leben. Und in dem Fall hat sich der Landrat Michael Brotführer für Artikel 1 des Grundgesetzes entschieden. Und um das Ganze noch lebendiger zu machen, wurde es ergänzt durch kreative Beiträge des Gymnasiums Fachau und der Regelschule in Unterbreitsbach durch sogenannte Kunstaktionen. Das heißt, man hat diese Grundgesetze entweder szenisch oder visuell dargestellt. Wie heißt du mit Vornamen?
2: Max.
1: Wo kommst du her?
2: Hier aus Fachau.
1: Gehst aufs Gymnasium Fachau?
2: Ja, 11. Klasse.
1: Und zwar sind wir heute auf der Brücke der Einheit zum Ehrentag. Und auf der Brücke sind die Grundgesetze dargestellt. Das heißt, wir haben Bauzäune mit riesengroßen Bannern, wo die alle nochmal schriftlich groß verfasst sind. Und du hast sozusagen eine Zeichnung für Artikel 1 des Grundgesetzes angefertigt. Kannst du nur kurz sagen, wie geht der Artikel 1 des Grundgesetzes?
2: Die Würde des Menschen ist unantastbar.
1: Und wie sieht deine Zeichnung aus? Kannst du uns das ein bisschen beschreiben?
2: Also wir haben oben in der Mitte, ganz oben, haben wir die Deutschlandflagge in ganz groß, weil ich finde, die Deutschlandflagge steht in erster Linie für Einheit und ist auch für uns alle zusammen. Quasi als Schutzschild haben wir das so gemacht. Unten drunter haben wir dann mehrere Personen. Wir haben eine deutsche Frau, wir haben einen Moslem, einen Juden und einen Dunkelhäutigen. Das ist ja das Symbol der Einheit. Links und rechts daneben haben wir noch eine Waage für die Gerechtigkeit. Eine Taube für den Frieden haben wir noch gemalt drauf, oben links dann. Und unten links haben wir dann noch den Artikel, also 1 halt quasi, das Paragrafenzeichen mit 1 dahinter.
1: Und warum hast du dich für dieses Bild in der Art und Weise entschieden? Also was auf jeden Fall, was ich raushöre, dass auch die Menschen, die drauf dargestellt sind, ganz unter dem Motto Vielfalt tut gut, gezeichnet sind. Warum die Taube zum Beispiel?
2: Weil wir hatten da verschiedene Aufgabentypen von unserem Kunstlehrer bekommen. Und da war zum Beispiel, also wir hatten halt Vielfalt, Gerechtigkeit und Frieden, die eingebracht werden mussten, das Bild. Und da habe ich mir gedacht, eine Taube steht ja auch zum Beispiel für Frieden, eine Friedenstaube. Und dann haben wir die drauf gemalt. Aber fand ich insgesamt dann sehr schön, das Projekt. Mhm. Und ich habe mich für Artikel 1 entschieden, weil, ja, also ich finde, das ist der wichtigste Artikel im Grundgesetz, ist ja auch der erste. Und das, der beschreibt ja auch quasi die Fortsetzung des Grundgesetzes, wie das weiterläuft. Also sehr schönes Projekt.
1: Genau, wir feiern ja auch 77 Jahre Grundgesetz. Und wie zeigt sich denn bei euch die Demokratie im Schulalltag?
2: Also wir haben ja zum Beispiel auch Sozialkundeunterricht, Politikunterricht und so weiter und so fort. Und ja, da besprechen wir auch ganz viel demokratische ganz viele demokratische Themen. Ich glaube, ich spreche hier gleich der Bürgermeister. Und ja, also an sich, dass wir das auch viel immer durchsprechen. Wir haben ja auch viele Leute mit Migrationshintergrund in der Klasse. Und das finde ich auch extrem wichtig, dass wir das alles gleich einbeziehen und darüber reden, über das System hier in Deutschland.
1: Vielen, vielen Dank für das Gespräch.
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1: Am 22. Mai wurde der Ehrentag des Wartburgkreises in Farra auf der Brücke der Einheit gefeiert. Ich war für Sie an diesem Tag vor Ort und mache jetzt Halt an dem Stand der Caritas Jugendarbeit und begrüße Lisa.
2: Hallo. So, also ich sehe hier bei eurem Stand, ich fasse es mal kurz zusammen, ein paar Blumentöpfe, Stifte und Erde. Was hat es damit auf sich?
3: Genau, also wir haben uns gedacht, man kann hier ein kleines Pflänzchen pflanzen, also sozusagen die Blume der Demokratie, darf sich vorher den Blumentopf schön anmalen in einem Design seiner Wahl und dann bekommt ihr von uns Blumensamen und müsst das Bäumchen, das Blümchen jeden Tag kräftig gießen und dann wächst da bestenfalls ein schönes Pflänzchen der Demokratie heraus.
2: Ja, sehr schön. Und wie seid ihr denn auf die Idee gekommen? Wir feiern ja heute auch die Demokratie, das ehrenamtliche Engagement. Wie seid ihr denn auf die Idee gekommen, hier sowas anzubieten? Was hat das Wachsen der Pflanze mit der Demokratie zu tun?
3: Also es ist ja so, dass aus jeder Blumensame etwas Einzigartiges wachsen kann. Und damit Pflanzen wachsen, brauchen sie Licht und Wasser und auch eine gute Pflege. Und bei unserer Demokratie ist es im Prinzip ähnlich. Die lebt ja auch davon, dass jeder Mensch gesehen wird, respektiert wird und unterstützt wird. Und jeder muss was dazu beitragen und sich um die Demokratie kümmern. Und dann kann etwas Gutes daraus wachsen.
2: Vielen, vielen Dank, Lisa.
1: Und es hat auch nicht lang gedauert. Und schon saß der Erste da und hat einen Blumentopf bemalt.
2: Man hat mir verraten, hier sitzt der Herr Jordan, das ist der Pfarrer, der evangelische Pfarrer hier aus Farra. Und ja, ich sehe, er bemalt ein Töpfchen der Demokratie. Können Sie kurz beschreiben, für welche Farben Sie sich entschieden haben?
4: Ja, was ist das hier? Violett, grün, braun, ja, ein helles Gelb, ein helles Blau auch. Und ja, das Ornament mutet vielleicht etwas antik an. Ja, also, ne, so, genau.
2: Und warum haben Sie sich gerade für diese Farben entschieden?
4: Ach, naja, gut, das ist jetzt keine...
2: Passt gut zu Ihrer Wohnungseinrichtung?
4: Wenn ich es dann mitnehmen darf oder so, ja, ich glaube, es passt auch gut in Frühling oder in Frühsommer, von daher.
2: Dann vielen, vielen Dank und schön, dass Sie heute da sind hier zum Ehrentag, wo das junge Engagement, nicht nur das, geehrt wird.
1: In dem Zusammenhang möchte ich auch noch mal ein dickes Dankeschön an die Caritas Jugendarbeit schicken, die auch an dem Ehrentag in Farra für das leibliche Wohl gesorgt hat mit lecker selbstgebackenen Muffins und Donuts. Vielen, vielen Dank dafür. Am Ehrentag, bei dem wir nicht nur den Geburtstag des Grundgesetzes gefeiert haben, sondern auch die Bedeutung des Ehrenamtes für unsere Demokratie gewürdigt haben, waren zwei Schulen maßgeblich an der festlichen Gestaltung des Tages beteiligt. Zum einen das Gymnasium in Farra und zum anderen die Regelschule in Unterbreitsbach. Da mir die Schulleiterin des Gymnasiums Farra am Ehrentag leider entwischt ist, habe ich sie mir ans Telefon geholt, um mit ihr über den Ehrentag in Farra zu sprechen. Hallo, Frau Dittmar.
5: Guten Tag.
1: Was hat Sie denn bewegt, überhaupt dazu, also an diesem Ehrentag in Farra als Schule mitzumachen bzw. mitzuwirken?
5: Wir haben eine Einladung bekommen, im Speziellen von Frau Biermann, und sie hat nachgefragt, ob wir uns vorstellen könnten, dort mitzumachen. Sie hat mir ihre Ideen vorgestellt und ich fand das sehr überzeugend, sehr gut auch für unsere Schüler, sich einzubringen. Und deshalb habe ich gesagt, A, ist es in Farra, B, ist es an einem historischen Ort und C, ist es auch etwas ganz Tolles für die Schüler, sich in der Öffentlichkeit zu präsentieren. Und deshalb haben wir zugesagt.
1: Sie haben ja mit zwei, ich will es mal nennen, großen Ideen maßgeblich den Tag gestaltet. Das ist zum einen der szenischen Gestaltung rund um das Grundgesetz und zum anderen mit diesem Projektchor. Wir fangen mal mit dem Projektchor an. Wie entstand denn die Idee für den Projektchor?
5: Als wir zusammengesessen haben wir überlegt, was kann die Schule jetzt für diesen Tag leisten? Und wir haben auch überlegt, welche Schüler, welche Altersstufen nehmen wir dort mit hin. Also es muss ja auch ein bisschen Wissen über das Grundgesetz schon vorhanden sein, damit sie sich einbringen können. Und da kam die Idee, unsere Schüler der Klassenstufe 11 dort einzubeziehen, also im Speziellen die Musikschüler und auch die Kunstschüler. Die haben wir jetzt noch gar nicht genannt, denn die spielen auch eine ganz besondere Rolle. Mhm. Und ich habe dann mit meinen beiden Kollegen gesprochen. Einmal Frau Günder, die sich verantwortlich zeichnet für den Musikunterricht, und Herr Helm, der sie dort begleitet, und Herrn Triller, der Kunstlehrer in diesen Kursen ist. Und die beiden waren eigentlich auch sofort Feuer und Flamme und haben gesagt, ja, das machen wir. Projektchor bedeutete für uns, wir bringen viele Schüler zusammen, Schüler aus unserem Gymnasium, Schüler aus der Regelschule in Unterbreitsbach und natürlich auch Besucher auf der Brücke, die Noten bekommen, die Texte bekommen und die dann spezielle Lieder, die etwas mit der deutschen Geschichte zu tun haben, unter anderem eben auch die deutsche Nationalhymne, gemeinsam singen. Und das ist uns, glaube ich, ganz gut gelungen.
1: Und dieser Chor wurde wirklich nur für diese Veranstaltung gegründet, ne?
5: Das richtig, ja.
1: Fand ich auch total faszinierend. Ja. Wie kamen denn die Schülerinnen und Schüler, das fand ich auch ganz toll, auf die Ideen zur szenischen Gestaltung rund um das Grundgesetz?
5: Das waren unsere Zehner. Wir haben ein Unterrichtsfach Darstellen und Gestalten. Und wie gesagt, wir mussten ja erst mal überlegen, wie bringen wir die Schüler überhaupt in diesen Bereich hinein. Und Darstellen und Gestalten, das ist ein sehr freies Unterrichtsfach für unsere Jugendlichen, wo man selbst Gedanken einbringen kann, wo man selbst Stücke schreiben kann. Und deshalb haben wir 12 Artikel des Grundgesetzes zur Verfügung gestellt. Die Jugendlichen durften sich aussuchen, zu welchen Artikeln sie szenerisch gestalten wollten. Und das haben wir natürlich im Unterricht entsprechend vorbereitet und auch ausprobiert. Und dann ist der Tag nochmal zum Üben gewesen, bis dann mittags um 12 die Szenen tatsächlich vorgestellt wurden. Und jetzt kommt das Spezielle, nämlich genau vor diesen Artikeln, die sie sich ausgewählt hatten, und vor diesen Wänden, die auch von Schülern unseres Kunstkurses bravourös gestaltet worden sind. Also das war eine künstlerische Leistung in kurzer Zeit. Da bin ich ganz stolz auf unsere Schüler. Ich habe auch darum gebeten, das hat ja so über Pfingsten, haben die Banner noch, waren die noch ausgestellt, also viel von der Öffentlichkeit noch angeschaut worden. Ich habe die Stadt Facher darum gebeten, insbesondere die Zeichnungen unserer Schüler behalten zu dürfen, weil wir stellen die jetzt bei uns in der Schule aus. Das heißt, die werden am Zaun unseres Geländes hier zu sehen sein und andere Schüler unserer Schule können sich das auch nochmal angucken. Man kommt also davor ins Gespräch und tauscht sich aus. Und wir werden auch nochmal die darstellenden Szenen vor unseren Schülern vorstellen, weil ja, Es war einfach zu gut, um das jetzt wieder verschwinden zu lassen.
1: Genau. Es braucht definitiv noch mehr Präsenz, weil ja, es war wirklich toll. Die haben mir da ganz tolle Szenen vorgespielt.
5: Ja.
1: Und das heißt also, ab dem 28. Mai, habe ich es richtig verstanden,
5: ja,
1: kann man dann das Grundgesetz sozusagen auf diesen Bannern bei Ihnen auf dem Schulgelände bestaunen.
5: Ja, richtig.
1: Okay, gut zu wissen. Warum ist denn Ihrer Meinung nach ehrenamtliches Engagement gerade für junge Menschen und unsere Demokratie so wichtig?
5: Das ist eine gute Frage. Das ist ganz, ganz wichtig heutzutage. Alleine in der Zeit, in der wir leben, mit vielen Konflikten, die weltweit sind, aber auch ja im Land immer wieder eine Rolle spielen, ist es wichtig, unseren jungen Leuten diese Werte zu vermitteln. Und wir legen da ganz großen Wert darauf, dass das geschieht. Wir haben zum Beispiel gestern Nachmittag an einer Weiterbildungsveranstaltung teilgenommen zum Thema Verfassungsviertelstunde, die ja in Thüringen jetzt eine Rolle spielen soll und wo wir gesagt haben, da machen wir unbedingt mit. Also es wird ab nächstem Schuljahr eine Viertelstunde im Unterricht geben, wöchentlich, wo man über Demokratie, Respekt, Mitbestimmung reden muss und kann und wo die Schüler selbst ihre Schwerpunkte auch setzen, um in der Gesellschaft zu bestehen, um selbst zu zeigen, ich möchte etwas weiterentwickeln. Und da sind wir eigentlich dran.
1: Wie vermittelt denn Ihre Schule Werte wie Demokratie, Respekt, was Sie eben schon erwähnt haben, und Mitbestimmung im schulischen Alltag? Ich meine, gehört zu haben von den Schülern, dass man auch gefragt wird, ob es passt, wenn morgen die Arbeit geschrieben wird. Ist das wirklich so?
5: Ja, da war ich gerade dabei.
1: Okay.
5: Ich meine, das gibt es manchmal tatsächlich. Wenn zum Beispiel noch 2 andere Sachen angekündigt sind, dann fragt man natürlich, ob es noch passt. Aber das sind eher die Ausnahmen da. Wir haben da schon ein System, EduPage nennt sich das, wo die Arbeiten eingetragen werden, wo die Schüler sehen, also hier doppelt sich's, da können wir nochmal fragen oder auch die Kollegen sehen's. Da sind schon 2, also da wird es ungünstig sein, noch eine dritte zu schreiben. Unsere Schüler haben Mitbestimmungsrecht auf alle Fälle. Wir haben ein Schülerparlament. Mhm. Das ist auch ein Novum, wo aus jeder Klasse Mitglieder dabei sind und die das Recht haben, mitzubestimmen. Da geht es um die Raumgestaltung, da geht es um Veranstaltungen, da geht es um Wandertage. Jetzt steht bei uns zum Beispiel das Schwimmbadfest wieder an, kurz vor Ende des Schuljahres, wo Schüler sich beteiligen, wo sie selbst also sagen können, das macht uns Spaß, das hätten wir gerne. Oder verschiedene andere Projekte, die wir bei uns im Haus durchführen, wo die Schüler eben Mitspracherecht haben. Das ist ganz wichtig. Ja. Respekt und Demokratie spielt eine Rolle. Das war auch zum Ehrenamtstag ein wichtiger Punkt in meinen Augen. Dort haben 27 Schüler der Klassenstufen 9 ihr Zertifikat überreicht bekommen. Die haben nämlich mitgearbeitet beim Projekt Jung trifft Alt. Das heißt, die sind 10 Wochen lang einen Nachmittag in Pflegeheime gegangen, Philippsthal, Dorndorf und Geiser. Das dürfen sie sich aussuchen. Und arbeiten dort ehrenamtlich für 2 Stunden mit den Bewohnern. Sie lesen vor, sie gehen spazieren, sie tanzen, sie singen, sie backen, sie kochen. Also auf die unterschiedlichste Art und Weise arbeiten sie dort mit den Bewohnern zusammen. Und das ist was ganz Besonderes in meinen Augen. Ja.
1: Ich finde gerade so dieses Generationentreffen aufeinander, weil ich bin immer der Meinung, also ich zähle mich auch zum älteren Eisen, also ich habe sehr junge Kollegen und ich sage immer, ich lerne von den Jungen und die Jungen lernen von mir. Es ist wirklich so.
5: Richtig, ja, es ist so, ganz genau.
1: Das technische Beispiel, da bin ich froh, dass ich junge Kollegen habe, aber dafür kann ich denen ganz andere Erfahrungswerte mitgeben, wo die einfach noch lernen. Und ich finde, wenn man da offen und tolerant aufeinander zugeht, profitieren alle davon.
5: Das ist richtig. Das kann ich nur unterstreichen. Mhm. Und wir haben auch ganz viele Schüler, die nach dem Projekt gesagt haben, das hat uns so gut gefallen. Das war zwar stressig für uns, uns auf die emotionale Ebene da zu begeben und eben auch wirklich mit Krankheit und Alter umzugehen. Aber auf der anderen Seite im Nachgang gesagt haben, wir würden das gerne verlängern wollen. Also das ist gut ab.
1: Ja, also wenn das noch einen nachhaltigen Effekt hat auch. Ne?
5: Richtig.
1: Und das ist wirklich toll. Ja. Wunderbar, Frau Dittmar. Dann bedanke ich mich, dass Sie nach so einem langen Arbeitstag noch die Zeit für mich hatten.
5: Gerne.
1: Von der Direktorin des Gymnasiums Pfarrer haben wir ja nun schon viel von dem Projektchor gehört, der extra für diesen Ehrentag zustande gekommen ist. Und nun wollen wir ihn natürlich auch mal hören.

0: Auch die Schulleiterin der Regelschule Unterbreitzbach, Gabriele Hörschelmann, hat es sich nicht nehmen lassen, am 22. Mai, am Ehrentag, dabei zu sein und eine sehr persönliche Geschichte zu erzählen.
1: Sehr geehrte Anwesende, hier stehen wir auf der Brücke der Einheit im Facher, ein Monument gewordener Freiheitsgedanke. Das Grundgesetz ist das steinerne Monument unserer Freiheit. Es schützt uns Menschen davor, dass Macht größer wird als Würde und erinnert uns daran, dass Freiheit niemals selbstverständlich ist. Mein Name ist Gabriele Hörschelmann, ich bin Schulleiterin der Regelschule am Ulsterberg in Unterbreitzbach und ich bin Geschichtslehrerin. Statt einer Rede möchte ich Ihnen eine Geschichte erzählen. Im Zuge des Lehrplans lehren wir in der 10. Klasse DDR-Geschichte und wir, die ältere Generation, haben das Privileg, selbst als Zeitzeuge agieren zu können. Als Intro zu einer dieser Stunden spiele ich den Schülern das Lied von Bettina Wegner, Sind so kleine Hände. Eine Liebeserklärung an Kinder, die uns Erwachsenen so einiges voraus haben. Die letzten Zeilen des Liedes, gerade, klare Menschen, wären ein schönes Ziel. Leute ohne Rückgrat haben wir schon zu viel. Und ich beginne meinen Zeitzeugenbericht mit den Worten, jetzt erzähle ich euch eine Geschichte, die dokumentiert, was es bedeutet, ohne Rückgrat zu leben. Meine Geschichte. Sie handelt von meinen ersten Jahren als junge Lehrerin in Halle-Neustadt, von meinen jungen Kollegen, meinen Leidensgefährten, unter ihnen eine Unterstufenlehrerin, heute würden wir sagen Grundschullehrerin, Kerstin, 20 Jahre jung, die ins Visier der Stasi geriet. Sie wurde aus dem Schuldienst entfernt, weil ihr Bruder einen Ausreiseantrag gestellt hatte und sie angeblich davon gewusst haben sollte. Damit war ihr Weg als Lehrerin zu Ende. Nach ihrer Entlassung vergingen Wochen und Monate, Kontakt abgebrochen, sie war aus unserem Sichtfeld geraten. Und dann kam dieser gewisse Tag. Wir hatten Lehrerkonferenz, wir, das waren vier junge Kollegen, die gemeinsam im Bus saßen, auf die nächste Bushaltestelle zusteuerten und dort unter den Wartenden diese Kollegin entdeckten. Und dann stellte ich die Frage an die Schüler, was haben wir in diesem Moment gedacht? Ratlosigkeit auf den Gesichtern meiner Schüler. Keiner weiß die Antwort. Und mein Feedback auf diese Ratlosigkeit, keiner weiß die Antwort. Und das ist auch gut so. Erstaunen. Seit wann gibt es ein Lob für Nichtwissen? Ich löse auf. Was haben wir gedacht? Bitte steig nicht ein. Eine Mischung aus Angst und Scham vor den Konsequenzen einer Begegnung mit einer Freundin. Menschen ohne Rückgrat. Und dann eine Schülerin, die ihre Hand hebt und sagt, wir wussten die Antwort nicht, weil Freiheit für uns selbstverständlich ist. Ja, liebe Anwesende, wir nehmen unsere Freiheit hin, wie das Sonnenlicht, immer da, selten hinterfragt. Unsere Freiheit, geschützt und verankert durch unser Grundgesetz, geschützt durch Menschen, die für ihre Ideale und Werte einstehen, durch Ehrenamtliche, die gewillt sind, für die Gemeinschaft zu agieren, für Menschen, die Rückgrat beweisen. Aber das Konstrukt Grundgesetz ist zerbrechlich. Liebes Grundgesetz, pass gut auf dich auf. Happy Birthday.
2: Das Grundgesetz für die Bundesrepublik Deutschland, erlassen vom Parlamentarischen Rat am 23. Mai 1949 in Bonn am Rhein. Präambel. Im Bewusstsein seiner Verantwortung vor Gott und den Menschen, von dem Willen beseelt als gleichberechtigtes Glied in einem vereinten Europa dem Frieden der Welt zu dienen, hat sich das deutsche Volk Kraft einer verfassungsgebenden Gewalt dieses Grundgesetz gegeben. Allein 19 Artikel über Grundrechte und die sind schon echt famos, woran man woanders wohl nur als Wunsch dächte. Und es geht los.
3: Artikel 1.
2: Die Würde des Menschen ist unantastbar, sagt man selbst, ist das nicht unfassbar.
3: Krass war.
2: Und sie ist unveräußerliches Menschenrecht.
3: Und damit basta.
2: Die Wahrung der Menschenrechte ist die Grundlage jeder menschlichen Gemeinschaft, des Friedens und der Gerechtigkeit und Beendigung jeder Feindschaft.
3: Artikel 2.
2: Jeder hat hier das Recht auf die Freiheit.
3: frei Entfaltung seiner eigenen Persönlichkeit, soweit er nicht die Rechte anderer verletzt
4: und das System nicht hintertreibt.
3: Jeder hat das Recht auf Leben und bleibt körperlich unversehrt. Jemand vor das Tragen religiöser Symbole zu schlagen, ist folglich grundverkehrt.
4: Artikel 3.
3: Vor dem Gesetz sind alle Menschen gleich. Und außerdem herrscht hier Gleichberechtigung zwischen Mann und Frau.
4: Zumindest auf dem Papier.
3: Diskriminierung aufgrund von Hautfarbe, Glauben, Behinderung, Rasse und Geschlecht ist hier übrigens auch nicht erlaubt.
4: Und das zu Recht.
3: Hey, das ist doch alles echt schon mal gar nicht mal so schlecht, Freunde. Und dabei waren das erst die ersten drei. Yeah.

0: als Artikel 4. Jeder kann hier frei seinen Glauben ausüben, ganz egal welchen man hat. Und auch Pressefreiheit ist hier ein Hauptanliegen.
1: Zensur findet nicht statt.
0: Und wer für Krieg nicht so zu kriegen ist, lebt hier relativ unbeschwert, denn niemand darf gegen sein Gewissen zum Kriegsdienst mit der Waffe gezwungen werden. Jeder hat das Recht auf freie Meinungsäußerung, solange man mit seinem Geschwätz nicht die Gesetze kann Bestimmungen zum Schutz der Jugend oder andere Gesetze verletzt. Kunst und Wissenschaft, Forschung und Lehre, all das ist in Deutschland frei. Die einzige Auflage, die besteht, lautet
1: verfassungstreu zu sein.
0: Verfassungstreu zu sein?
1: Verfassungstreu zu sein.
0: Ey,

0: Let's break it down.
1: Ich finde, das klingt alles sehr vernünftig. Und dabei sind das nur die ersten 50. Erwarten noch 14 gar nicht mal so schlechte weitere Artikel und Grundrechte. Dinge, nach denen man vergeblich sucht in so manch bekanntem religiösen Buch. Drum eignen die sich nicht zuletzt auch nicht so gut als Gesetzestext.
2: Im Gegensatz zum Grundgesetz.
1: Einigkeit und Recht und Freiheit.

0: unsympathisch.
1: Wie ist das?
0: Nicht unsympathisch.
1: Um nicht zu sagen,
0: grundsympathisch.
1: Denn ist der Staat so autokratisch, wird es ganz schnell.

0: Deutsche Grundgesetz. Gebt mir ein F. F. Gebt mir ein D.
1: D.
0: Gebt mir ein G.
1: G.
0: Gebt mir ein O.
1: O.
0: Was haben wir dann?
1: Fittigo.
0: Nein, Mann, nicht Fittigo, sondern FDGO. Die freiheitlich-demokratische Grundordnung.
1: Ach so.
0: Sie beschreibt die Kernstruktur unseres Gemeinwesens.
1: Aha.
0: Und das Grundgesetz bildet dabei ihr Fundament.
1: Alles klar.
0: Hey, sorgen wir dafür, dass das auf

0: Und zwar jetzt.
1: Zur Feier des Geburtstages des Grundgesetzes sollte das Grundgesetz ja nicht nur mit großen Bannern sichtbar gemacht werden, sondern auch lebendig auf die Bühne gebracht werden. Die 11. Klassen des Gymnasiums Facha entwickelten dafür im Fach Szenisches Gestalten und in der Theater AG eigenständig szenische Darstellungen verschiedener Artikel.
2: So, ich bin jetzt nochmal auf der Brücke der Einheit und zwar bei Madeleine und Anna vom Gymnasium Facha. Und zwar stellen die beiden jetzt szenisch den Artikel 8 des Grundgesetzes vor zum Thema Versammlungsfreiheit. Und Madeleine steht jetzt hier vor mir und hält schon mal ein Schild hoch, 77 Jahre Stimme zeigen. Denn wir feiern auch heute hier das Grundgesetz, was am 23. Mai 77 Jahre jung oder alt wird.
3: Was machst du denn hier?
4: Ich möchte den Menschen zeigen, dass man für seine Rechte und seine Meinung einstehen muss und demonstrieren darf. Naja, nachher kommen dann auch noch ein paar Freunde dazu.
3: Und das dürft ihr hier einfach so?
4: Ja, natürlich. Es steht sogar im Grundgesetz. Artikel 8?
3: Artikel 8? Keine Ahnung, was das ist.
4: Naja, Artikel 8 sagt aus, dass man sich überall versammeln darf und zum Beispiel demonstrieren kann, um seine Meinung zu sagen.
3: Also darf jeder, der etwas sagen will, auf die Straße gehen?
4: Ja, natürlich. Zum Beispiel, wenn man für die Umwelt, Frieden und Freiheit demonstrieren möchte oder für bessere Schulen. Naja, aber vielleicht, es ist schwierig. Es muss friedlich bleiben. Es dürfen keine Waffen verwendet werden und es darf niemand zu Schaden kommen.
3: Das ist ja eigentlich schon wichtig, sonst würden ja manche Menschen gar nicht gehört werden.
4: Naja, also es ist, ich weiß nicht, kennst du die Bedeutung von Demokratie?
3: Nicht wirklich.
4: Naja, Demokratie steht dafür, dass man seine Meinung zeigen und leben darf. Also, naja, aber andere Frage. Hast du Bock mitzumachen?
3: Ja, warum nicht? Unsere Stimme zählt.
4: 77 Jahre Grundgesetz.
3: Und Artikel 8 lebt durch uns alle.
2: Vielen, vielen Dank, ihr zwei. Kurze Frage noch. Warum habt ihr euch denn dafür entschieden, Artikel 8, die Versammlungsfreiheit, hier auf der Brücke der Einheit in Facha szenisch darzustellen?
3: Weil wir es vor allem sehr wichtig finden, auch unsere Meinung öffentlich beizutragen und dass auch vielleicht die Politiker sehen, dass nicht nur ihre Meinung, dass halt die Menschen auch andere Meinungen haben und ja, dass halt auch generell öffentlich alles mal so gehalten wird.
4: Naja, ich meine, es ist ja auch was sehr Alltägliches. Man trifft sich ja oft oder man möchte zum Beispiel seine Meinung mit anderen Leuten teilen. Also ich finde das schon sehr wichtig.
2: Wo spürt ihr denn die Demokratie in eurem Schulleben?
3: Ich würde sagen, so zwischen Lehrer und Schüler. Also zum Beispiel, wenn man irgendwelche Abstimmungen hat und die Lehrer fragen, wann wollt ihr die Arbeit schreiben oder dass sie halt nicht entscheiden, wann die Arbeit geschrieben wird, sondern dass man auch entscheiden kann, wann was gemacht wird und wie es einem halt am besten passt.
4: Ja, dass man halt einfach mitbestimmen darf und ich meine, es ist ja eigentlich überall Demokratie und ja, wie du schon gesagt hast, im Schulleben sehr oft zwischen Lehrern und Schülern.
2: Vielen, vielen Dank, ihr zwei. Ich bin jetzt angekommen beim Artikel 9, Vereinigungs- und Koalitionsfreiheit. Und da stehen drei sehr junge Menschen vor mir. Als allererstes wollte ich mal fragen, so, wie heißt ihr denn?
5: Ich heiße Clara.
6: Ich heiße Niklas.
7: Ich bin die Marie.
2: Okay, und wo kommt ihr alle her? Aus welchem Ort?
7: Ich komme aus Geisa.
6: Ich komme aus Weiler.
8: Ich komme aus Merkers.
2: Junge, Junge, bunt aufgestellt heute hier. Das heißt, ihr möchtet uns das jetzt szenisch darstellen und ich nehme das einfach mal auf.
9: Bitte helfen Sie uns. Wir wollen die Schließung des Aufenthaltsraums verhindern. Bitte, wir brauchen Ihre Unterschrift.
7: Clara, was machst du denn da?
9: Ich verteile Zettel. Ich sammle Unterschriften, damit der Aufenthaltsraum nicht zugemacht wird.
7: Heißt das, auch der Tischtenniskicker wird abgeschafft? Ach, so ein Mist.
9: Also eigentlich ging es mir eher darum, dass sich Schüler dann nach Prüfung oder so nicht mehr dort ausruhen können. Aber wenn du auch dagegen bist, dann hilf mir doch und verteile auch ein paar Zettel.
7: Aber meinst du wirklich, dass das was bringt?
9: Wenigstens können wir den Lehrern so zeigen, dass wir etwas dagegen haben. Und wenn wir genug Unterschriften sammeln, wird der Aufenthaltsraum vielleicht nicht zugemacht. Also hoffe ich jedenfalls.
7: Das kriegen wir bestimmt hin. Wir brauchen nur genug Leute, die mitmachen.
9: Genau. Bitte, wir brauchen Ihre Unterstützung.
10: Helft gegen die Schließung.
9: Geben Sie uns Ihre Unterschrift.
6: Was soll das hier werden?
10: Wir sammeln Unterschriften gegen die Schließung vom Aufenthaltsraum.
6: Nein, nicht ohne meine Erlaubnis. Was Lehrer festlegen, ist endgültig. Lass das.
9: Aber wir machen doch gar nichts Verbotenes. Wir wollen uns nur zusammenschließen.
6: Zusammenschließen? Das klingt aber ziemlich nach Protest. Das gibt nur unnötigen Ärger.
9: Sie können uns das nicht verbieten. In Artikel 9 des Grundgesetzes steht, dass sich alle Menschen auch für solche Vereine zusammenschließen dürfen.
10: Genau.
6: Nun, wenn das so ist, kann ich wohl nicht viel dagegen machen. Dann gut, macht weiter, aber sag nächstes Mal wenigstens Bescheid.
0: Gruppenbildung sollte nicht verboten werden.
2: Vielen, vielen Dank. Applaus, Applaus. Sehr schön. Warum habt ihr euch denn dafür entschieden, Artikel 9 des Grundgesetzes, Vereinigungs- und Koalitionsfreiheit, hier szenisch auf der Brücke der Einheit heute am Ehrentag szenisch darzustellen?
9: Also erstmal dachten wir uns, es ist natürlich ein sehr wichtiges Thema, in der Schule besonders, weil man halt immer irgendetwas, wofür man sich einsetzen will oder wofür man eine Initiative gründen muss. Und dann sollte man natürlich sich bewusst sein, dass einem das nicht verboten werden kann. Egal von wem. Weder von Lehrern noch von Schülersprechern oder irgendwem. Also man hat immer das Recht dazu.
1: Was für starke Worte. Beim Laufen über die Brücke der Einheit in Farra beim Ehrentag ist mir dann auch jemand aufgefallen.
2: Hallo, wer bist du denn?
5: Ich bin Lilly, ich mache im Mehrgenerationenhaus ein FSJ.
2: Ja, und du bist mir heute schon ins Auge gestochen, denn du bist heute besonders gekleidet. Ich werde es Ihnen mal ganz kurz erklären, liebe Hörerinnen und Hörer. Und zwar hat sie eine goldene, glitzernde Hose an, ein schwarzes T-Shirt, auf dem die Zahl 1949 draufsteht. Von hinten lese ich Gleichheit, Freiheit, Demokratie, Meinung, Recht, Schutz und Würde und ich glaube Glauben. Und dann hast du noch eine ganz tolle Tasche und die ist rot. Und ich erkenne daran schon natürlich die Fahne der Bundesrepublik Deutschland. Und zwar auf dem Beutel steht drauf, Artikel 20 des Grundgesetzes, die Bundesrepublik Deutschland ist ein demokratischer und sozialer Bundesstaat. Alle Staatsgewalt geht vom Volke aus. Die Gesetzgebung ist an die Verfassung gebunden, Regierung und Gerichte an Recht und Gesetz. Und gegen jeden, der diese demokratische Ordnung beseitigen will, haben alle Deutschen das Recht zum Widerstand, wenn andere Mittel nicht möglich sind. Jetzt wäre meine erste Frage, bist du heute Pate des Artikel 20 des Grundgesetzes?
5: Also ich finde natürlich den Artikel sehr gut, ich bin nicht direkt Pate, aber natürlich habe ich den ausgewählt, um den hier drauf zu schreiben, weil ich finde, dass der das alles irgendwie ein bisschen zusammenfasst, weil da alles ein bisschen drin vorkommt mit dem Recht und dem Gesetz und deswegen habe ich den ausgewählt.
2: Und den hast du auch wirklich selber gestaltet, ne? Man sieht es. Oh, sehr schön, wunderbar.
5: Auch das T-Shirt.
2: Auch das T-Shirt, wow. Dann bedanke ich mich. Und die 1949 hängt einfach damit zusammen, weil das Geburtsjahr, können wir sagen, das Grundgesetzes ist, ne? 23. Mai, unterschrieben von Konrad Adenauer. Dann vielen, vielen Dank.

0: 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Am Mikrofon für Sie, Joana Mannel. Am 22. Mai fand der Ehrentag des Wartburg-Kreises in Fachar statt. Ich war für Sie an diesem Tag vor Ort.
1: Wir stehen immer noch auf der Brücke der Einheit und wir feiern das Grundgesetz, würdigen das Ehrenamt und warum Ehrenamt gerade so wichtig ist für die Demokratie. Jetzt habe ich bei mir Nils Lange, Geschäftsführer der Thüringer Ehrenamtsstiftung. Hallo, Herr Lange.
2: Hallo.
1: Welche Rolle spielt denn das ehrenamtliche Engagement aus Ihrer Sicht für eine lebendige und widerstandsfähige Demokratie?
2: Ehrenamt und bürgerschaftliches Engagement schaffen für die Menschen ein Selbstwirksamkeitserlebnis. Und damit konterkariert es eben den Narrativ der Populisten, der Gegner der Demokratie, die immer sagen, man kann ja nichts machen. Wenn ich mich engagiere, weiß ich kann was machen, ich fühle es. Und damit ist Engagement auch so eine Art Resilienz gegen das Austrocknen der Demokratie.
1: Das Grundgesetz garantiert ja Freiheit und Mitbestimmung. Wie erleben Sie denn diese Werte konkret im Ehrenamt in Thüringen?
2: Ja, man erlebt es natürlich ganz besonders da, weil dies eben die Menschen sind, die die Freiheit in Anspruch nehmen und die sich engagieren und die sagen, ja, genau das will ich hier tun. Also insofern ist Ehrenamt immer ein besonders gutes Biotop dafür.
1: Was braucht es denn heutzutage, damit sich gerade junge Menschen, die ja doch unsere Zukunft sind, dauerhaft für Demokratie und auch für das Gemeinwohl engagieren und einsetzen?
2: Ja, man muss natürlich dafür sorgen, dass sie andocken können. Man muss ein bisschen mit alten Strukturen aufräumen. Wir haben das vorhin gehört, es ist tatsächlich die Altersgruppe mit der höchsten Engagementquote. Aber die wollen halt nicht unbedingt sich ein Ehrenamt ans Bein binden. Nicht? Die wollen sich engagieren, die wollen was tun für ein bestimmtes Thema. Wir stellen uns mit der Förderung im Freistaat Thüringen auch darauf ein, dass wir eben nicht nur Organisationen mit einem Freistellungsbescheid fördern können, sondern eben auch lockere Zusammenschlüsse, die dann sich eine Gemeinwohlbescheinigung irgendwo von Zeugen sozusagen aus der Kommune holen können. Aber wir fördern eben dann auch Projekte, die getragen werden von freien Zusammenschlüssen. Und das ist das, was Jugendliche einfach viel eher und spontaner machen, als sich irgendwo in einen Verein zu begeben und da Vorstand oder Kassierer zu werden.
1: Wir feiern ja heute das Grundgesetz, wie ich am Anfang schon gesagt habe. Und das Grundgesetz ist ja hier verschieden dargestellt auf der Brücke der Einheit hier in Fachar. Für welchen Artikel des Grundgesetzes haben Sie sich denn entschieden? Denn man konnte ja auch Pate sozusagen werden. Und warum?
2: Und warum? Also für mich war, weil ich wusste, dass die beliebtesten Artikel wahrscheinlich alle schon vergeben sind, habe ich mir den interessanten Artikel 14 Absatz 2 rausgesucht, wo steht Eigentum verpflichtet. Weil wir eben auch in der Förderung und in dem, was wir treiben, dafür sorgen und auch besonders wertschätzen, wenn Unternehmer sich engagieren. Wenn Unternehmen sich engagieren fürs Ehrenamt, wenn sie Vereine unterstützen, wenn sie ihre Mitarbeiterinnen und Mitarbeiter freistellen für Engagement. Diese Möglichkeit haben sie und sie sind eben nun mal die Eigentümer. Und deswegen fand ich Eigentum verpflichtet, in diesem Fall moralisch, eigentlich einen ganz, ganz spannenden Artikel für das Thema Ehrenamt.
1: Ja, denkt man erstmal gar nicht so hin. Deswegen vielen Dank, Herr Lange.
2: Da nicht für.
0: Parallel zur inhaltlichen Auseinandersetzung mit dem Grundgesetz stand am Ehrentag die Würdigung des Ehrenamts im Mittelpunkt, besonders des jungen Engagements. Denn ungefähr 2/3 der Jugendlichen engagieren sich ehrenamtlich. Ein zentraler Programmpunkt war dabei die Ehrung von Schülerinnen und Schülern, die sich im Projekt Jung trifft Alt engagieren. Insgesamt 27 Schülerinnen und Schüler haben 10 Wochen lang jede Woche rund eine Stunde in Alten- und Pflegeheimen verbracht. Sie waren unter anderem in der Tagespflege Wohnquartier am Storchenturm in Fachar, dem Haus Kreuzberg in Philippsthal und im Seniorenpark Palais in Dorndorf im Einsatz. Sie haben Zeit verschenkt, zugehört, geredet und Begegnungen geschaffen. Dieses besondere Ehrenamt wurde am Ehrentag gewürdigt, denn ihr Einsatz zeigt, gesellschaftlicher Zusammenhalt beginnt oft ganz einfach, mit Aufmerksamkeit, Zeit und einem offenen Miteinander.
1: So, habt ihr denn heute beim Ehrentag auch eine Funktion?
3: Nein,
4: Besucher.
3: Besucher.
1: Ja. Das heißt, ihr freut euch, dass ihr schulfrei habt?
3: Ja, auf jeden Fall.
5: Ganz viele von uns hier kriegen eine Ehrenurkunde für ihre Dienste. Alt trifft jung. Im Altenheim.
1: Ja. Genau, da kommen wir doch schon zum Sinnvollen. Sehr schön, also das heißt, ihr nehmt teil an diesem Projekt oder haben daran teilgenommen. Wie war das für euch oder warum habt ihr an diesem Projekt Jung trifft Alt teilgenommen?
3: Also ich finde das sehr interessant, generell mit älteren Menschen zu arbeiten und auch wenn die dann Geschichten erzählen und so. Und ich mag sehr soziale Sachen und will auch so einen Beruf anstreben irgendwann. Deswegen fand ich den Einblick mal als Pfleger ganz toll.
1: Wie ist es bei dir gewesen?
3: Ich weiß einfach, dass manche alte Leute relativ allein sind. Also ich will, dass die dann noch ein bisschen Kontakt zu anderen Menschen haben. Das war der Hauptgrund, ja.
1: Was habt ihr denn von den älteren Menschen gelernt?
3: Also wir haben auf jeden Fall Sachen gelernt aus der Geschichte zum Beispiel. Viele waren ja auch in des Zweiten Weltkriegs noch dabei und in der DDR. Und auch generell so moralische Werte, wie zum Beispiel keine Menschen verurteilen und so weiter.
1: Was hast du mitgenommen aus deiner Zeit?
3: Ja, würde ich auf jeden Fall auch sagen. Wir waren auch in der gleichen Etage, also wir haben mit den gleichen Leuten immer geredet. Und es war auf jeden Fall auch so, dass die uns immer was über ihre Familie und so erzählt haben. Und es war auch ganz interessant zu sehen, wie deren Tagesablauf und so war.
1: So, vielen, vielen Dank und Grüße nach Geisa.
5: Ja, Grüße an die Gertrud Rudolf.
1: So, wer ist Gertrud?
5: Das ist meine beste Oma. Super Frau, kann ich empfehlen, wirklich. Macht die beste Markgrüßensuppe auf der Welt.
1: Dafür sind ja Omas da.
5: Ja, genau.
1: So, ich habe jetzt noch jemanden getroffen auf der Brücke der Einheit in Pfarrer heute zum Ehrentag. Und zwar geht es um das Projekt Jung trifft Alt. Erste Frage, wie heißt du, woher kommst du?
4: Ich heiße Arthur und komme aus Donndorf.
1: Warum hast du bei dem Projekt Jung trifft Alt mitgemacht?
4: Naja, also ich habe gern was mit älteren Menschen zu tun und es hat mir auch sehr viel Spaß gemacht dann dort. Und es macht mir halt auch Freude, älteren Menschen eine Freude zu machen. So.
1: Hast du denn was selber gelernt bei diesem Projekt?
4: Wir haben eine Oma da gehabt in Donndorf, die heißt Ingeborg Häuser und die hatte ein eigenes Buch. Und aus dem Buch haben wir immer schön was vorgelesen. Da ging es um die Vor- und Nachkriegszeit rund um Bad Salzung und das war sehr interessant. Und da hat man auch noch was über das Kalibergwerk gelernt.
1: Genau, Kali ist ja sehr wichtig hier in der Region, ne? Gerade auch Donndorf-Merkers. Ne? Da haben ja viele Leute bei Kali und Salz gearbeitet. Würdest du denn anderen jungen Menschen empfehlen, bei diesem Projekt Jung trifft Alt mitzumachen?
4: Auf jeden Fall, weil sie lernen dann auch mit älteren Menschen umzugehen und man kann auch sehr viel lernen noch dadurch.
1: Dann vielen, vielen Dank.

0: Mein Name ist Joana Mandl und Sie hören das Wartburg-Radio. Ich war für Sie am Ehrentag in Fachau unterwegs und habe es mir nicht nehmen lassen, auch den Rathauschef vors Mikrofon zu holen.
1: So, jetzt spreche ich mit Martin Müller, Bürgermeister der Stadt Fachau, und wir stehen direkt mitten auf der Brücke der Einheit in Fachau. Meine erste Frage ist jetzt natürlich, wir feiern ja heute nicht nur den Geburtstag des Grundgesetzes, sondern auch das Ehrenamt, wie wichtig das ist für die Demokratie. Warum habt ihr euch denn hier genau für diesen Ort entschieden?
2: Ja, das war an sich gar nicht so schwer. Die Freiwilligenagentur ist ja mit der Idee für diesen Ehrentag an uns herangetreten und sind selber schon auf die Brücke gekommen. Und die Brücke ist natürlich als Symbol, als verbindendes Element, was Menschen zusammenbringt, natürlich von der Symbolkraft her für so einen Tag wunderbar geeignet.
1: Stimmt, denn früher, ich denke, die Leute wissen es, aber war hier die Grenze auf der Brücke und mittlerweile ist es so, dass die Brücke auch Hessen und Thüringen einfach miteinander verbindet. Ne? Warum ist denn Ihrer Meinung nach Ehrenamt so wichtig für das Zusammenleben und auch für unsere Demokratie?
2: Das kann ich aus meiner Erfahrung als Bürgermeister sagen. Unsere Stadt, unsere Dörfer, unsere Gemeinschaft, die lebt natürlich von Menschen, die sich für uns engagieren. Wenn man sozusagen nur auf die Hauptberufler setzt, sei es jetzt in der Verwaltung, in den Betrieben und so weiter, entsteht ja dadurch kein Leben. Das Leben entsteht durch die Menschen vor Ort. Und das müssen die Menschen selbst gestalten.

0: für dem, was für das allgemeine Wohl notwendig und nützlich ist, denke ich, ist es wichtig, dieses Spannungsfeld einzuhalten. Deswegen so Freiheit, aber so in den Grenzen der Gemeinschaft.
1: Also wir haben ja die Artikel ganz wunderbar dargestellt hier auf der Brücke der Einheit. Und Sie haben sich auch für einen Artikel entschieden. Für welchen und warum?
0: Tatsächlich Artikel 2, die Freiheit, der Freiheitsartikel, weil die Freiheit die Grundlage von allem ist.
1: Ja, zieht sich wie ein roter Faden. Genau. Wunderbar. Vielen, vielen Dank, dass Sie sich die Zeit genommen haben.
0: Nicht zu danken.

0: Da war er nochmal zu hören, der Projektchor des Gymnasiums Facher, der extra gegründet wurde für den Ehrentag am 22. Mai 2026. Ich war für Sie an diesem Tag vor Ort.
1: Wir sind jetzt am Ende der Veranstaltung angekommen, hier beim Ehrentag auf der Brücke der Einheit in Facher, um nicht nur das Grundgesetz zu feiern. Es wird übrigens 77 Jahre, wer es nicht weiß, am 23. Mai unterzeichnet worden, ist es von Konrad Adenauer. Und ich habe jetzt nochmal Katrin Knüpfer neben mir stehen und ich frage Sie jetzt einfach mal, wie zufrieden warst du mit der Veranstaltung? Ja, hat sie dir gefallen?
2: Es war der Hammer. Es war bunt, es war ein Wirbel, ein Untereinander mit ins Gespräch kommen, ein Austausch. Diese szenischen Darstellungen, die Schüler haben sich so mit diesen Artikeln auseinandergesetzt, dass wir wirklich davor standen und waren verblüfft, wie intensiv das Ganze war. Also wir waren sowas von positiv überrascht und können es immer noch gar nicht so richtig fassen, wie toll das war.
1: Ja, ich glaube, das muss erstmal so ein bisschen sacken, so eine Veranstaltung. Wir haben heute natürlich auch super Wetter. Petrus ist auch mit der Veranstaltung gewesen. Das kann man einfach mal so sagen. Und gab es denn trotzdem für dich, ich weiß, das fällt immer schwer, das ist eine schwierige und hinterlistige Frage, gab es denn für dich so ein besonderes Highlight?
2: Also ich stand eben bei den Mädels, die den Artikel 6 Ehe, Familie und Kinder szenisch umgesetzt hatten. Und es war wirklich sehr bewegend, weil die haben das wirklich so dargestellt, wie es im wahren Leben manchmal zugeht. Im ersten Moment war ich ein bisschen schockiert, aber sie haben recht. Man muss ja wirklich diesen Artikel verinnerlichen, verstehen und das kann man erst durch so eine Art Auseinandersetzung mit dem Artikel und weiß dann erstmal, was das im Ganzen bedeutet, gerade für Familien, die besonderen Schutz brauchen und so weiter und so fort. Natürlich waren auch ganz tolle Grußworte dabei oder die Frau Hörschelmann mit ihrer Geschichte, das war natürlich auch eine Sache, die nicht zu toppen war.
1: Es war eine besondere Rede von Frau Hörschelmann, sie ist Direktorin der Regelschulen in Unterbreizbach, ne?
2: Ganz genau.
1: Ja, genau. Und ich kann Ihnen sagen, du hast ja gerade so schön davon erzählt, von dem Artikel 6, Ehe, Familie und Kinder. Und ich würde sagen, wir hören da jetzt einfach mal rein. Vielen Dank, Katrin.
2: Danke auch.
3: Wollen Sie mir gerade sagen, dass ich einfach nach Hause gehen soll, ohne meine Tochter zu sehen? Das ist mein Kind, Larissa. Nicht nur irgendein Fall in Ihrer Akte.
4: Ich weiß, dass das wehtut, Marc. Aber es ist meine Aufgabe, das Kindeswohl zu prüfen. Und das Gesetz gibt uns den Rahmen dafür vor.
3: Das Gesetz? Reden Sie über Artikel 6. Ehe und Familie stehen unter besonderem Schutz der staatlichen Ordnung. Da steht es. Schwarz auf weiß. Das ist mein Recht als Vater.
4: Aber es ist doch noch so viel mehr als das. Artikel 6 verbietet uns, ohne triftigen Grund in die Familie einzugreifen. Aber es sagt auch, dass es eure elterliche Pflicht ist, das Kind zu erziehen und zu pflegen. Und dem kommen Sie gerade nicht nach. Sie sind mitten in einer Scheidung.
3: Genau. Es ist meine Pflicht als Vater und dieser möchte ich auch nachkommen. Also warum fühlt es sich an, als müsste ich das Gesetz anbetteln, ein Vater für mein Kind zu sein?
4: Weil das alles zweischneidig ist, okay? Zum einen müssen wir die Familie vor äußeren Einflüssen schützen, aber das Kindeswohl muss dabei auch noch an erster Stelle stehen. Und zum zweiten müssen wir auch die Freiheit der Eltern schützen, aber das Kind, das gerät zwar gerade zwischen ihre Fronten, okay? Und da dürfen wir nicht die Augen

0: verschließen. Da müssen wir handeln.
1: Das ist mir alles bewusst. Aber ich möchte einfach nur meine Familie bewahren, ohne dass die Bürokratie sie zerstört.
0: Das ist mir schon klar. Und versteh doch, jeder braucht Wurzeln. Und indem wir heute eingreifen, bewahren wir euch davor, dass eure Ehe komplett zerbricht. Und morgen, da werdet ihr wieder glücklich und vor allem stabil sein, okay? Das verspricht unser Gesetz.
1: Wann darf ich sie wiedersehen?
0: Hier, dein nächster Termin für die begleitenden Treffen.
1: Besonderer Schutz, das will ich wohl hoffen.
0: Das gilt für jeden.
2: Das waren Livia und Jana vom Gymnasium Facher, richtig? Genau, und zwar haben sie eine szenische Darstellung hier dargestellt zum Artikel 6, Ehe, Familie und Kinder. Heute zum Ehrentag auf der Brücke der Einheit in Facher. Warum habt ihr euch jetzt gerade für Artikel 6 entschieden, das szenisch darzustellen?
0: Ich persönlich wollte Artikel 6, weil die Familie für mich persönlich auch das Beste ist. Und ich glaube an eine starke Ehe und dass die Kinder nie außer Augen verloren werden dürfen. Und das wollte ich persönlich einbringen.
1: Ich fand es auch sehr wichtig, dass wir diesen Artikel nehmen, weil mir ist der Schutz von Kindern äußerst wichtig. Und wenn das dann in einer Scheidung so passiert, dass Elternteile sich streiten und das Kind dann Schaden zugefügt wird, dann müsste man dafür sorgen, dass das Kind vom Staat geschützt wird, auch und vielleicht wie beim Jugendamt, dann weggebracht wird in eine schützende Umgebung, ohne halt Streitigkeiten, dass das Kind weiterhin normal aufwachsen kann, ohne Probleme.
2: Ich sehe schon, habt ihr wirklich sehr mit dem Thema auseinandergesetzt. Ich bedanke mich bei euch.
3: Danke.

Das war unser Rückblick auf den Ehrentag am 22. Mai auf der Brücke der Einheit in Fachar. Ein Tag, der gezeigt hat, Demokratie lebt von Mitmachen. Vom Engagement in Vereinen, im Ehrenamt, in Schulen, Initiativen und im täglichen Miteinander. Rund um den Geburtstag des Grundgesetzes wurde auf der Brücke der Einheit deutlich, dass Werte wie Zusammenhalt, Verantwortung und Mitbestimmung keine Selbstverständlichkeit sind, sondern von Menschen getragen werden, die sich einbringen. Vielen Dank an alle Beteiligten, die ihre Gedanken, Erfahrungen und Ideen mit uns geteilt haben. Mein Name ist Joanna Mannel und ich war für Sie vor Ort in Fachar.

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Shit. Ihr seid genau richtig hier bei Uschis on Air mit Franzka. Studiokatze Flaminga hat sich schon ganz bequem gemacht hier auf dem Sitzplatz im Studio. Und bald startet ja wieder die neue Festivalsaison. Und ich habe gedacht, ich bereite jetzt mit euch mal so ein bisschen die Bandchecks der vergangenen Festivalsaison auf. Da liegen noch einige in der Schublade. Und heute habe ich mir die Band Fjord rausgekramt. Ja, die habe ich getroffen bei einem meiner Herzensfestivals, beim Rock am Berg in Merkers. Und die haben ja gerade ihr 5. Studioalbum Belle Epoque rausgehauen. Und phänomenal ist das Werk auf Platz 2 der offiziellen deutschen Albumcharts eingestiegen. Da werden wir auf jeden Fall heute reinhören. Ich habe mit David von Fjord gesprochen bei Rock am Berg, aber die sind ja auch gerade wie wild am Touren und haben unter anderem im März schon in Jena, also bei uns in Thüringen, das Casablanca so richtig zerlegt und eine fette Show gespielt. Bevor wir uns jetzt zurück beamen ins Festival, in die Festivalsaison 2025 und in den Talk reinhören, starten wir aber erstmal mit einem Song aus dem neuen Album Belle Epoque. Und ich habe mir einfach mal den ersten Song rausgesucht, der auch hohe Streamingzahlen hat, der da heißt Messer.

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1: Ihr hört den Bandcheck mit Fjord. Am Mikro ist Franzka. Mit Klarnamen heiße ich Franziska Klemm. Ihr seid genau richtig im Wartburg Radio. Ja, und ich habe schon gesagt, die Band ist gerade auf Tour, hat ein Album rausgehauen, Belle Epoque. Und die haben sich tatsächlich 2012 schon in Aachen gegründet. Und die Band verwendet größtenteils deutschsprachige Texte. Und man kann sie so dem Post-Hardcore zuordnen. Mit dabei sind Chris, David und Frank. Ja, und ich würde sagen, wir beamen uns jetzt mal in den Talk zurück. Da saß ich beim Rock am Berg, oben ganz entspannt und gemütlich im Backstage-Bereich und habe mit David geplaudert.
2: Hi, ich bin David und ich spiele Bass in der Band Fjord.
3: Ja, schön, dass du dir Zeit genommen hast. Rock am Berg. Wir sind jetzt hier im Catering-Bereich, sind ganz entspannt, es tröpfelt ein bisschen. Hast du dich schon so ein bisschen umgeschaut hier? Wie ist so das Feeling hier in Merkers?
2: Ich durfte schon mal Gast sein auf dem Festival und auch spielen. Ich glaube schon sogar zweimal. Und immer wenn eine Anfrage vom Rock am Berg kommt, ist das immer so eine kleine Ehre für eine Band. Also weil insbesondere selbstverwaltete Festivals mit sehr vielen ehrenamtlichen HelferInnen nicht selbstverständlich sind. Man sieht das ja im Catering-Bereich, irgendwie jeder guckt, dass es jedem gut geht und keiner schaut, habe ich hier irgendwie Geld verdient oder einen Schnitt am Ende des Tages. Und dann kombiniert mit dem Festival hier einer ganz klaren politischen Linie, dass Faschismus in diesem Land halt einfach nie mehr einen Platz haben darf, ist halt, macht es zu einem sehr, sehr wichtigen Festival in Deutschland. Also kein kommerziell ausgerichtetes Festival, sondern ähnlich wie Jamel Rock den Förster und weitere Gruppen, die halt Konzerte, also Festivals veranstalten in einer klaren politischen Richtung halt nie an der Tagesordnung sind und deswegen kommt man immer sehr gerne nach Merkers. Also es ist wirklich eine Institution, wenn man dann als Band kriegt, ey, Merkers will euch haben und dann ist es für uns ja willkommen. Also.
3: Du hast gerade gesagt, ihr kommt von Rock am Ring, fahrt dann weiter zu Rock im Park. Das ist ja nun ein ganz kleines Festival versus die Riesenbühne. Ja. Was macht denn trotzdem dieses Festival hier besonders für dich als, auch als Künstler oder euch als Band?
2: Ja, man hat zum Beispiel Rock am Ring, ich glaube, wir haben gestern 100 Bands gespielt. Auf vier Bühnen, 100 Bands auf vier Bühnen und das ist dann schon ziemliche Flughafenatmosphäre. Es muss halt alles super krass logistisch organisiert sein, damit das aber auch funktioniert. Also gar nicht negativ gesehen, wenn man so viel zu verhackstücken hat. Ich sag mal, auch ob im Catering oder wo fährt wann welche Band irgendwo hin, das ist halt ein riesengroßer organisatorischer Aufwand. Ich nenne das wirklich immer wie am Flughafen, da muss halt alles straight laufen. Und bei Festivals wie hier ist es dann halt sehr viel familiärer. Man kann auch sich da mit Leuten unterhalten, Leute hinter der, also man merkt diesen, ich glaube ganz krass, diesen ehrenamtlichen Aspekt und nicht dieses getrimmte, jetzt die Band, jetzt die Band, jetzt die Band, ohne das negativ zu werten. Also beides hat seinen Platz. Wenn Merkers sich entscheiden würde, 100 Bands auf vier Bühnen abzuhalten, dann müsste es genauso logistisch laufen. Aber deswegen finde ich das super schön, zwei Bands, eine beschaubare Anzahl an BesucherInnen, die nach hier kommt und einfach eine gute Zeit haben und was tun hier für die Region und fürs, für das hoffentlich gute gesellschaftliche Weiterkommen der Menschen hier.
3: Man könnte wandern gehen hier, wir sind ja direkt so im Wald.
2: Voll, ja, auch das schön, das ist ein Sportplatz, glaube ich, hier, ne? Ein Sportplatz, den wir haben, aber auch da, ja, ist halt dann auch immer noch schön, dass es dann, muss man ja auch sagen, bei sowas noch so hier stattfinden darf und man das dann machen darf, weil das hast du ja auch immer super oft, dass man dann sagt, ja, Naturschutz, der auch sehr wichtig ist, darf dann sowas nicht stattfinden, aber hier arbeiten die richtigen Leute an der richtigen Sache und das Jahr für Jahr. Sollte von mir aus noch 50 Jahre so weitergehen.
3: Schön, vielleicht auch für die Menschen, die jetzt von Fjord das erste Mal gehört haben. Wer steckt da drin? Also wer ist noch dabei und was macht ihr ganz genau?
2: Ja, wir sind drei Leute. Frank spielt Schlagzeug, Chris spielt Gitarre, ich spiele Bass. Und entstanden ist das Ganze 2012 in Aachen bei uns in der Stadt. Wir sind, glaube ich, so die Hinterbleibsel aus ganz vielen verschiedenen Aachener Musikprojekten, die es vorher schon gab. Und die sich dann irgendwie aus gewissen Gründen aufgelöst haben. Andere Lebensentwürfe etc. pp. Und wir waren so die letzten drei Verbleibenden. Ich persönlich war schon auf dem Sprung nach Hamburg oder nach Berlin, weil ich irgendwie immer wusste, ich will irgendwie Musik machen. Ich hatte Lust, mit Leuten Musik zu machen. Und Aachen hatte nicht mehr so die Szene bereitgestellt, wie sie noch vor 5 oder 6 Jahren war. Also es wurde immer dünner in der lokalen Szene, lokalen Bandszene. Und dann war so, ich muss halt in eine Großstadt, um irgendwie ist irgendwie meine Vision von Musik mit Menschen machen zu können. Und dann ist es mit Chris halt entstanden, dass wir uns, wir waren immer schon sehr gut befreundet, haben aber immer in anderen Bands gespielt und gesagt, komm, lass uns da mal was machen. Und Frank wussten wir auch, er hat so eine Indie-Pop-Band gespielt, hat da immer zu laut gespielt. Also er musste da immer leiser spielen und wir wollten halt jemanden, der sehr laut spielen kann. Und haben wir gesagt, das wäre doch eine Kombo und haben uns 2012 im Proberaum geschrieben und echt getroffen und echt in 3 oder 4 Monaten die erste EP geschrieben, die Demontage. Und damit auch direkt so ein ganz kleines

0: ein extrem krasses Feedback für eine Band. Und da befinden wir uns gerade und machen einfach das, was wir am liebsten wollen. Dürfen das auf Bühnen machen, dürfen das im Proberaum tun und das freut uns sehr, dass wir es können.
1: Bei Insta heißt ihr ja Fjord Lärm. Ne? Lärm und Musik, passt das zusammen?
0: Ja, in unserem Kontext schon. Also wir waren, es war für uns auch ab den ersten Touren relativ klar, es gibt ja Bands, die auf die Bühne gehen. Heute ist es nochmal krasser, es ist alles immer relativ ausgecheckt so. Also teilweise auch so eher durch die moderne Technik ist es, ich will jetzt nicht so weit rausschwimmen für die unbelesenen HörerInnen, die jetzt nicht so, aber man kann ja viel mit Computern so machen und sowas. Und bei uns war von Anfang an immer klar, wir treffen uns im Proberaum, Frank spielt wie so ein Berserker, wir drehen die Verstärker auf, bis es keinen Morgen mehr gibt. Und effektiv ist das, was bei den ersten Songs rauskam, war halt eine lärmende Gitarrenwand mit lärmendem Schlagzeug und Gebrüll darüber. Und wir fanden das ganz passend als Musikstil. Das will ich sagen, das ist irgendwie Rock, das ist irgendwie Punkrock, das ist irgendwie Postcore oder was weiß ich, wie auch gesagt, ist Lärm. Und das haben wir halt gehalten.
1: Musikalischer Lärm.
0: Ja, genau, musikalischer Lärm. Ja.
1: Ist es auch so ein bisschen Schreitherapie?
0: Ja, wie das Schreien kam, also wir hatten schon immer eine Affinität zu geschrienen Vocals. Das ist auch so ein Stil, den man da mag. Also ich persönlich als Musikhörer war für mich am Anfang auch ganz schwer bei Bands, die ich konsumiert habe am Anfang. Ich bin in der lokalen DIY-Punk-Szene in Aachen groß geworden und stand am Anfang immer auf diese eher gesangslastigen Bands. Das waren damals so Emo, war das damals mir diese Emo-Welle, diese Rock-Welle, diese Indie-Pop-Welle. Es kam immer sehr auf gesungene Texte an. Und dann bin ich einmal, hat mir noch ein sehr alter, ich war 10, 15 Jahre älter, so, es gibt so jemand, der mich immer so durch die Szene begleitet hat, mir auch Bands gezeigt hat, der war so 10, 15 Jahre älter und der hat gesagt, ey, du musst ja mal die und die Band mal anhören. Und da habe ich gesagt, ja, die schreien ja so. Und dann bin ich aber bewusst in den Plattenladen gegangen, habe gesagt, wenn ihr das so empfiehlt, muss es hören. Und habe mir dann zwei Platten von Bands geholt, die mich auch immer noch so musikalische Wurzeln von mir sind. Und dann hatte ich halt diese Affinität zu diesem Geschreien, also diesen absoluten Ausdruck von, ich peitsche dir jetzt meine Texte um die Ohren, was beim Gesang schon ankommen kann, aber manchmal auch schwieriger ist so. Und dadurch hat sich bei uns jetzt auch entwickelt, dass es so ruhigere Parts gibt, die gesangslastiger sein können, aber Peitschparts, die dann geschrien sind. Aber auf der ersten EPs war es ja eigentlich nur wirklich Gebrüll. Und das fanden wir halt irgendwie ganz geil und da sind wir immer noch so ein Stück weit. Ja.
1: Peitschparts habe ich auch noch nie gehört.
0: Ja, wir sagen auch manchmal Walzparts. Wenn wir Songs schreiben, sagen wir, dann machen wir jetzt so einen Walzpart draus. Oder ja, so. Ja.
1: Und jetzt gibt es eine musikalische Pause. Ich habe gesagt, ich spiele euch ein bisschen was aus der neuen Platte Belle Epoque von 2026 von Fjord. Auch ein Song, der da ziemlich gut auch gestreamt wurde. Yen heißt das Stück mit Y am Beginn.

0: Ihr hört den Bandcheck bei Uschis on Air mit Franz K. Ich quatsche mit David von Fjord. Getroffen habe ich ihn beim Rock am Berg Festival im vergangenen Sommer.
1: Du hast schon gesagt, ihr schreit raus, was euch so auf den Geist geht, was nervt, was stört. Wie findet ihr die und wie kommen die dann in die Songs rein?
2: So unterschiedlich. Also bei mir persönlich ist es sehr viel gesellschaftspolitisch, sehr viel gesellschaftskritisch, weil ich einfach finde, dass in unserer Gesellschaft, also wir als Menschen, nicht mehr so gut miteinander funktionieren in ganz, ganz vielen Belangen. Bei uns funktioniert es jetzt hier wunderbar, mit den Leuten in Merkers auch. Aber wenn man so die Gesellschaft über einen Schnitt sieht, finde ich, hat das gegenseitige Helfen jedenfalls in den letzten Jahren extrem abgenommen. Und es geht eher in so eine Regel, ich bin besser als du und möchte mich damit vielleicht auch wohlfühlen. Also ich glaube, der Egoismus hat sehr durchgepeitscht. Vielleicht kriegt man es jetzt noch mehr mit über soziale Medien und sowas alles, als es damals war unter vorgehaltener Hand. Aber ich finde, es ist eine extreme Entwicklung zum Ich. Und ich denke halt immer eher im Wir. Also es muss allen gut gehen, damit es einem selbst auch gut geht. Und das hat abgenommen bei Menschen. Also ich würde, wenn ich alles hätte und der andere nichts, so, dann würde ich mich einfach nicht gut fühlen. Und ich habe das Gefühl, in der Gesellschaft akzeptieren das immer mehr Leute, dass es okay ist, wenn es anderen nicht gut geht. So. Und das ist, finde ich, eine absolut falsche Entwicklung. Und darum handeln sich unsere Texte. Also das umfasst dann alle Themen, die auch intolerante Themen anbelangen, die bei uns nicht funktionieren. Der komplette, brauchen wir nicht drüber zu reden, die komplette rechtsextremistische Entwicklung, die wir erleben in der Politik, der ganze Faschismus, der durchprügelt. Aber auch, ich will damit nicht immer die großen Themen aufmachen. Es geht bei mir auch einfach mal an der Einkaufskasse, ob ich dann einer älteren Dame oder einem älteren Herrn oder jemand, der wirklich nur zwei Teile hat, einfach mal vorlasse. So. Und weil man sagt, ey, ich habe die Zeit. Und also es so kleine Themen. Ich will da nicht immer diesen ganzen das ganze Ding aufmachen, aber das Wir, finde ich, sollte mehr gefördert werden. Deshalb peitsche ich schon immer gegen gesellschaftliche Themen und gegen für mich auch gesellschaftliche Missstände. Bei Chris, wir texten so immer unterschiedlich, wir suchen uns immer so Texte. Es ist dann oft auch, geht es eher viel mehr in die persönlichere Ebene, dass er das nicht gefühlsmäßig nachvollziehen kann, was draußen passiert. Das ist eine andere Sichtweise auf die Dinge. Ich bin schon immer, ich spreche klar an und sage, das funktioniert so nicht und mache mich auch mal selbst runter in Texten. Und er arbeitet seine Gefühlswelt in dieser Art, wie wir gerade leben, ab. Und es gibt dann immer eine sehr interessante Symbiose aus Texten. Wenn man das so.
1: Ich habe irgendwie immer das Wort Therapie im Kopf, ich weiß auch nicht wieso.
2: Ja, es ist in einer Band Musik zu machen, deshalb machen auch so viele Menschen in einer Band Musik, ist eine absolute freie Schablone. Ich würde eher sagen Kunst. Es ist noch nicht mal Musik, es gilt auch für die Malerin, den Maler. Oder Menschen, die Skulpturen schlagen oder sonstiges. Ich habe halt nichts und erschaffe etwas, was 100% ich bin und wo ich 100% meine Sichtweise reinlegen kann und das befreit. Das ist zu benennen, noch nicht mal, wenn es eine Lösung gibt, sondern einfach zu sagen, das muss jetzt mal hier raus. Und wie viele Menschen haben die Möglichkeit, nicht mit jemandem zu sprechen, müssen viel in sich reinfressen. Und wir haben für uns halt das hohe Los, wir können uns im Proberaum treffen und uns gegenseitig anschreien. Auf jeden Fall kann das, was drin ist, raus. Und wenn, dann wirst du mich jetzt sicherlich fragen, ja gut, warum geht ihr dann live auf die Bühne? So, ja, es macht halt unglaublich Spaß, diese Gedanken dann noch mit Menschen zu teilen und Menschen vielleicht das vorzustellen, ey, wir sehen das so, seht ihr das vielleicht auch so oder seht ihr das anders? Das ist das Schöne am Live-Spielen und mit Menschen gemeinsam Musik machen dann halt.
1: Gibt es da irgendwie oder gab es schon in der Richtung Feedback dann auch von den Menschen zurück, die eure Musik hören und mögen?
2: Ja, super oft. Wir sind nicht so gut in diesem ganzen Social-Media-Game, muss ich ganz ehrlich sagen. Also wir haben das an unser sehr feines Label in Hamburg abgegeben, dass wir schon sagen, ey, wenn wir etwas posten wollen, dann geben wir euch das und auch unseren Text dazu, aber wir möchten nicht so sehr in Kontakt sein mit dieser Welt. Wir wollen uns aufs Musikmachen konzentrieren, wollen manchmal Menschen etwas teilen und wir kriegen dann über unser Label manchmal so zurück, ey, wir haben hier eine E-Mail bekommen von irgendwem, der hat dann bei einer Live-Show wurde mal einen Heiratsantrag gemacht bei uns beispielsweise und so. Also das sind so Sachen, die man dann mitkriegt, dass das Leuten halt viel bedeutet einfach und das ehrt einen dann total. Das ist dann so eine Mischung aus, man ist dann schon peinlich berührt. Ich weiß gar nicht warum, weil man denkt, man ist doch einfach so eine kleine Person, die so einen Text raushaut und es berührt einen. Also zwischen peinlich berührt und sehr, sehr gewertschätzt, will ich mal so sagen. Oder sehr, ach, ich finde den richtigen Begriff nicht. Einfach so, um zu sagen, ey, ich glaube, es ist immer so, macht mal weiter, was ihr da so macht. Es gibt mir etwas und das fühlt sich natürlich gut an. So, aber es ist, für die Leute soll es etwas sein. Und wenn, also ich finde dann immer, wenn man einen Song hört, dann berührt ihn ja manchmal und dann hört man den im Radio oder irgendwo, oder wenn man unterwegs ist, dann ist es was für einen. Aber dann nochmal den Schritt zu gehen, ich verfasse jetzt mal eine E-Mail oder teile das mal, das ist ja nochmal ein größerer Schritt. Und wenn das als Band einem zuteil wird, dann krass, also... Danke.
0: Ich habe ja den Talk mit David von Fjord im vergangenen Festivalsommer gemacht. Da war die neue Platte noch nicht am Start. Jetzt 2026 haben sie die rausgebracht. Belle Epoque auf Platz 2 der Albumcharts direkt eingestiegen. Und einen Song wollte ich euch nochmal vorstellen. 43. Da schreibt auch die Fachpresse, Fjord veröffentlicht ein extrem düsteres und eindringliches Musikvideo, das sich tief in den Magen gräbt. Zu Beginn sieht man einen unscheinbaren, alltäglich gekleideten Mann, doch im Verlauf des Videos legt er Stück für Stück seine zivilen Kleidungsstücke ab und zieht eine Uniform an, die unmissverständlich an die dunkelsten Kapitel deutscher Geschichte erinnert. Die Symbolik ist klar und brutal, wie leicht ein Mensch in Ideologien abrutschen kann und wie manipulierbar wir als Gesellschaft sind. Fjord kommentieren damit eine Gegenwart, in der Extremismus und Radikalisierung wieder gefährlich sichtbar werden. Vom Paranoid Magazine eine Rezension. Wir leben in Hakenkreuzzeiten, schließen Fjord am Ende und es wird unmissverständlich klar, wie nah wir erneut an einer Wiederholung des damals stehen. Ich sage jetzt gar nicht so viel dazu und wir lauschen einfach dem Werk.

0: Ja, krasses Stück, wie ich finde. Und kann man sich auf jeden Fall mal in Ruhe anhören und vielleicht auch nochmal anhören. Zu Tonträgern. Ich habe ja schon gesagt, Belle Époque kam kürzlich raus am 20. Februar 2026, und Fjord sind auch aktuell gerade auf Tour. Aber ich habe sie natürlich auch zu ihren Tonträgern im vergangenen Jahr schon befragt. Da haben sie noch nicht so richtig rausgerückt mit der Sprache zu ihrer neuen Platte. Aber hört selbst, was David da auch berichtet hat. Aber ich habe dann einfach mal so generell zum vorherigen Tonträger und auch, wie sich das eigentlich verhält mit dem Entstehungsprozess, etwas gefragt.
1: Ja, wir haben 2022 unsere letzte Platte veröffentlicht. Wir trennen das immer sehr konservativ in: Wir schreiben eine Platte und dann sind wir leer geschrieben, was Gedanken und Ideen anbelangt, und gehen dann eigentlich erst immer ins Proben der Songs, ins Live-Spielen. Und irgendwann kommt dann der Punkt, dass man sich immer Sachen notiert und immer Sachen im Kopf hat, dass man dann wieder eine kreative Phase geht. Und wir spielen dieses Jahr, wir dürfen dieses Jahr 5 Festivals spielen, haben aber auch sehr viel gesagt, das können wir dieses Jahr nicht machen, weil wir gerade uns in einer kreativen Phase befinden. Brauchen aber immer auch nochmal die Bühne, um so eine Katharsis nochmal zu haben. Aber eigentlich ist seit dem letzten Oktober bei uns eine extrem kreative Phase, die, wenn wir Glück haben, irgendwann in neuen Tonträger mündet. Aber auch da sagen wir nie dann und dann und dann und dann. Wenn es fertig ist, ist es fertig, dann kommt was. Aber die Welt gibt einem genügend Scheiße gerade, um gut schreiben zu können. Leider, ja.
0: Ja, und der Tonträger ist ja jetzt auch raus. Belle Époque, und auch ziemlich erfolgreich dann in den Albencharts hat er sich tatsächlich platziert. David hatte dann aber in unserem Talk auch nochmal so 3 Reinhörtipps mitgebracht, extra von der vorherigen Platte, die ich auch richtig cool finde, von 2022, dem Album Nichts.
1: Also es gibt auf der Platte einen Song, der heißt Five, an dem haben wir relativ lange gearbeitet. Five ist ja diese kleine Maus, die auf einem, ich glaube, es ist eine Disney-Verfilmung.
2: Der Mauswanderer.
1: Genau. Wo es eine Flucht gab, und wir fanden das als Bild ganz geil. Also es gab so eine Textidee, und das war dann der Überbegriff über alles, der sehr viel vom persönlichen Struggle, wie ich eben erzählt habe, mit Chris, mit der Gesellschaft und mit allem handelt, und eine Versuche einer Escape aus dem Ganzen. Da kann man sich mal reinklicken.

Dann gibt es einen Song, der heißt Cold, in dem ich ziemlich über mich selber abhate, weil es so viel Scheiß da draußen gibt, aber ich vorm Computer sitze und Texte darüber schreibe, ohne selber etwas dagegen zu tun. Also wenn man so einen Kapitän Darius auf der Juventus sieht, der sagt, ich rette Menschen vom Absaufen aus dem Mittelmeer, und man selbst sitzt in good old Germany und weiß ich nicht, geht im Rewe sich noch ein Brötchen holen, setzt sich dann vor den Rechner und arbeitet an Musikideen. Ich fand das ziemlich ekelhaft, was man da so tut, und musste mich da so ein Stück weit freischreiben, dass ich das selber nicht besser mache. Hab zu diesem Song relativ viel Feedback bekommen, dass mir Leute angeschrieben haben, doch, du machst was Gutes, weil du es Leuten mit auf den Weg gibst, aber es fühlt sich nicht so an. Das ist genau dieser Spagat gewesen. Also es ist eine ziemliche Selbstgeißelung an mich selbst gewesen.

0: Das war Colt aus dem Album Nichts, einer Platte der Band Fjord, die ich bei Rock am Berg in Merkels vergangenen Sommer getroffen habe. Ich habe da mit David geplaudert. Die hatten einen richtig coolen Auftritt, haben die Bühne zerlegt. Die Leute standen da teilweise mit offenem Mund da, konnten es gar nicht fassen. Man musste einfach hinschauen und hinhören. Das war richtiger Lärm, der aber auch ins Herz und ins Hirn geht. Ja, und von dieser Nichtsplatte hatte mir David 3 Reinhörtipps mitgebracht. Und da habe ich noch einen für euch.
1: Der letzte Song, den kann man vielleicht auch anträgen, ist so ein gewaltiges Biest an Gitarren und alles drum und dran, heißt Lot. Und rechnet für mich so ein bisschen damit ab, dass Glauben, religiöser Glauben, Menschen Halt geben kann. Aber die Geschichte gezeigt hat, dass in den allermeisten Fällen das Ganze instrumentalisiert wird, um andere Menschen zu unterdrücken. Da gab es so einige Beispiele, die ich hatte im bekannten Freundeskreis und da war dann so eine Katharsis zu sagen, es gibt halt niemanden, der über dir steht und dir was sagen will, sondern du bist derjenige, der etwas steuern kann

Christus kommt, mag tun und denken, was er will. Er ist noch voll bitterer Galle. Wenn jemand nicht zu Christus kommt, bleibt auch die Belebung der Seele aus. Und wo diese fehlt, ist der Mensch tot in Sünden und Vergehungen und kann nicht in das Reich des Himmels eingehen.

0: Ja, das war noch ein Reinhörtipp von David von Fjord. Ihr hört den Bandcheck mit Franzka. Beim Rock am Bergmerkers habe ich mit David von Fjord geplaudert.
1: KI ist ja so das große Thema gefühltes Jahrhunderts und ich habe jetzt gedacht, ich frage einfach mal bei jedem Interview, was ich hier mache, einmal die KI nach einer spannenden Frage und erzähle kurz was zu dem Künstler, der Künstlerin, der Band. Und da habe ich rausbekommen für euch, für dich, stellt euch vor, ihr könnt mit eurer Musik eine völlig unerwartete Zielgruppe begeistern, zum Beispiel eine Gruppe Yoga-Lehrer oder eine Seniorentanzgruppe. Wie würdet ihr Sound und Performance anpassen, um zu überzeugen?
2: Interessante Frage. Ich bin sehr auf dem Trip, dass man als Künstlerin, als Künstler seine Kunst niemals anpassen darf auf Bedürfnisse. Das funktioniert nicht. Also ich würde sehr gerne mal in einem Seniorinnenheim spielen oder in einem Yoga-Kurs oder was war das? Yoga-Lehrerinnen? Ich weiß es nicht.
1: Yoga-Lehrerinnen?
2: Ich weiß nicht, was da... Ich würde es sehr gerne machen, aber ich würde es 1:1 machen. Also ich würde in einem... Ich stelle es mir jetzt mal in einem Seniorinnenheim vor, in einen Raum. Ich würde da sehr viele Verstärker reinstellen, würde den Leuten vorher sagen, was passiert. Und dann würde es aber eine Fjordshow sein, wie eine Fjordshow ist, weil wir uns in keiner Weise verstellen können und wollen. Es gibt da dann auch so Bands, die zum Beispiel mal sagen, ja, ich muss mir da mal so ein Kostüm anziehen, ich springe in eine Rolle. Wenn wir auf die Bühne gehen, sind wir 100% so, wie wir auch im normalen Leben sind und so, wie wir Musik machen. Wir müssten uns dann entscheiden, dann müssen wir so eine Karnevalsband oder eine Top-40-Band sein, die auf die Bedürfnisse der Menschen reagiert, nach dem Motto, spielt nochmal was von Britney Spears oder spielt nochmal was, weiß ich nicht, von einer anderen Band oder von den Backstreet Boys oder sowas. Dann schlüpft man in eine Rolle und hakt ein Bedürfnis ab. Diese Band, die wir machen, die will verstören, die will Leute, die will auch polarisieren. Die will eigentlich sagen, ich finde das geil, was ihr macht und ich finde das scheiße, was ihr macht, aber nicht, ich höre es nebenbei. Und deswegen wäre ich gespannt, wie die Reaktionen wären. Also ich glaube, 98% der Leute würden gehen und das ist auch bei Fjord so in der Vergangenheit gewesen, aber die 2%, die geblieben sind, die haben es weitererzählt. Und glaube ich, darum ist nach diesen 13 Jahren, die es diese Band gibt, diese Band jetzt ein Stück weit da, wo sie sind. Heute zum Beispiel hier oder bei weiteren Shows, dass die diese verstörende 2% es weitererzählt haben, dass man das hören sollte.
1: Und die KI arbeitet ja ganz schön mit Klischees, weil die geht ja davon aus, dass Yoga-Lehrerinnen zum Beispiel oder Senioren nur ruhige Klänge lieben. Also die arbeitet ja auch mit Klischees, was ich verrückt fand, ne? Muss ja nicht sein, das wissen wir ja nicht.
2: Genau, ich glaube, es ist begleitet. Ich kenne mich jetzt in diesem Yoga-Game nicht so sehr aus. Ich habe selber Zivildienst in einer SeniorInnen-Einrichtung gemacht und war da in der psychosozialen Betreuung und habe da schon gelernt, dass da auch immer sehr viel, wie du schon sagst, polarisiert in eine Richtung gedrückt wird, weil ich auch mit den Bewohnern da auch so andere Sachen gemacht habe, die auch total gut waren. Irgendwie mal so, ja, ich bin mit denen mal in eine Bar gefahren beispielsweise. Das war ja so immer, weißt du, morgens, mittags, abends. Und es gab da so Personen, die hatte gesagt, wo ich dann halt gemerkt habe, das ist eben so ein bisschen langweilig. Und ich habe mir die halt in den Bus gesetzt und das war eine katholische Einrichtung. Und ich habe mir die in den Bus gesetzt und habe gesagt, ja, ich fahre jetzt mal in eine Kneipe mit denen so. Und habe die dann da reingeschoben und dann hingen wir da halt so 2 Stunden. Aber es war halt voll geil so. Also das heißt schon, was ich damit meine, das kann klar polarisierend sein. Aber ich habe auch bei den Bewohnern da gemerkt, dass auch viele so, weiß nicht, klassisches Radio so sehr gerne mögen und das auch gerne mögen. Deswegen, ich glaube, ich würde die KI von der Mehrheit ausgehen und es dann versuchen, in so eine Richtung zu drücken irgendwie. Was doch schon wieder die Gefährlichkeit einer KI aussagt, weil wir Menschen sind individuell und ja, ich finde das krass, was eine KI kann. Ich finde, wir sollten nur sehr, sehr vorsichtig damit umgehen.
1: So à la Alexa, ne?
2: À la Alexa nicht. Ich war 14, da habe ich meine Mama im Urlaub angefleht, dass sie mit mir einen Film angucken geht, der Die Matrix heißt. Vielleicht habt ihr den gesehen, mit Keanu Reeves. Und das Thema war ja damals schon Übernahme von Maschinen, von menschengesteuerten Maschinen der menschlichen Spezies. Und ich glaube, da sind wir nicht mehr sehr weit von weg. Weil wir wissen ja jetzt schon, dass eine KI schneller im Kopf ist, als wir es sein können. Also das kannst du bei ChatGPT eine sehr schwierige Sachaufgabe, die ich in Mathe immer gehasst habe, eingeben. Die KI löste die in 2 Sekunden, rasiert aber über sämtliche Emotionen und kann das halt alles nicht. Nur wir sind so weit digitalisiert, das heißt, wenn eine KI sich in diese Systeme mal reinsetzt, dann schauen wir irgendwann mal sehr krass in die Röhre. Also ich glaube, dieses Future-Szenario, dass es in 20, 30 Jahren mal anders mit uns als Spezies aussieht, das kann ich mir schon sehr gut vorstellen. Ein hartes Thema, aber wenn man merkt, wie schnell die arbeiten und wie schnell sie auch mehr als unsere Köpfe arbeiten, können wir nur sagen, das Letzte, was wir haben, ist die Kreativität und das Gewissen, was den meisten Menschen anhaftet. Und ich weiß nicht, ob man das einem elektronischen Datenträger lehren kann. Das hat uns auch ausgemacht als, ich glaube, die einzige Stärke von Menschen ist ja überhaupt, dass wir in Gruppen fungieren können und uns gegenseitig unterstützen können. Das ist das, was uns evolutionär, glaube ich, abgehoben hat von anderen Bereichen. Und das sollten wir uns als Gruppe halten, am besten als Gesamtgesellschaft. Aber ich denke, dass das Computer nicht für uns steuern werden können.
1: Eine Frage habe ich noch. Wir haben überzogen schon.
2: Ich rede auch immer.
1: Nicht, dass es jetzt schon Ärger gibt hier. Wenn dein Leben ein Gemälde wäre, welche Farben hätte das und was wäre da drauf?
2: Ich habe mir von Caspar David Friedrich den Wanderer tätowieren lassen, weil ich gar nicht so sehr der Kunstbanause bin. So. Mir wird es nicht viel geben, wenn ich in so eine Vernissage gehe und mir dann, heißt das Vernissage ja, in so einem Museum, ne? Und mir das angucke. Da kann ich nicht so sehr abtauchen in Bilder. Ich kann das schon in Fotografie sehr gut. Fotografie geht's, aber nicht in Gemälden oder Bilder. Aber ich habe irgendwann mal diesen Wanderer gesehen und das ist jetzt auch sehr, aber da ist ja so ein Typ von hinten drauf, der halt ein Mensch, der in die Ferne schaut und einfach sagt so, das war so ein Blick für mich, was mache ich denn jetzt mit meinem Leben und wo können gute Entscheidungen sein, wo können falsche sein. Und ich fand das einen ziemlich lebensweisenden Blick und das, weil es so offen war. Es war so Landscape, es war so offen, da habe ich gesagt, okay, wenn ich so das Leben gehe, will ich möglichst viel mitnehmen können, aber auch möglichst viel steuern und weitergeben können und dann wäre das Gemälde, was ich dir benennen würde,
1: ja. Ja, danke, dass du dir Zeit genommen hast. Vielleicht noch mal kurz für die Menschen, die jetzt sagen, oh, klang nett, klang sympathisch. Wo findet man euch? Wo findet man auch die Termine, wo ihr auftretet?
2: Ich glaube, ganz easy. Wir haben, als wir uns gegründet haben, gab es den Namen Fjord nirgendwo. Das heißt, es gibt auch eine Homepage, die heißt fjord.de. So ganz klassisch, die gibt's. Das T.
1: Wie wird's geschrieben?
2: F-J-O-R-T am Ende. Wir fanden das D irgendwie langweilig und dann haben wir ein T draus gemacht. Und das findet man dann überall. Da kann man sich reinklicken, da kann man eigentlich alles hören, alles sehen. Da stehen die Dates. Da sieht man eigentlich so alles. Also Fjord.de, da kann man es schon irgendwie auschecken. Oder sonst hier Instagram gibt es auch und so alles so drumherum. Aber wie gesagt, da sind wir halt nicht so oft am Start.
1: Fjordlärm heißt der da.
2: Genau, da heißt der Fjordlärm. Genau, @Fjordlärm, glaube ich, heißt er da. Ja, richtig, genau. Ja,
1: ja, danke schön fürs Quatschen.
2: Ja, danke euch, Franziskas. Kann man ja doppeln, ja. Danke euch.
0: Ja, Franziskas hat er gesagt, weil eine Freundin von mir, Franziska, also liebe Grüße gehen raus, auch mir geholfen hat vor Ort mit Fotos und der Orga. Also ganz lieben Dank nochmal. Das war Uschis on Air mit dem Bandcheck zu Fjord. Ich habe David beim Rock am Berg Festival getroffen, habe die Band dort gehört und war maßlos begeistert, obwohl das eigentlich gar nicht so meine Musik ist, aber ich war einfach nur geflasht von dem Auftritt. Die Tour, die ist jetzt gerade vorbei rund um das neue Album, aber sie sind natürlich weiter zu sehen. Schaut einfach bei Social Media nach, bei fjord.de. F-J-O-R-T wird das Ganze geschrieben und da ist zum Beispiel, geht's im April weiter, am 25. April, Stockrock, Gaststätte Stockhagen, Georgsmarienhütte oder beim Neushausen am 24. 25. Juli ein Festival Schrobenhausen. Und ich freue mich besonders, weil ich da auch am Start bin, beim Trebo Open Air. Das ist in der Nähe von Rüsselsheim, auch gar nicht so weit weg von Eisenach. Da sind sie am 24. bis 26. Juli, also an einem der Tage, treten sie da auf. Das ist ein Festival in einem Freibad. Und wer mag, informiert sich einfach über die Termine, denn es lohnt sich definitiv, sich die Show anzuschauen. Das war Uschis on Air. Wir spielen jetzt noch von der neuen Platte Belle Epoque einen Song von Fjord und ich wünsche euch eine tolle Zeit. Wir hören uns wieder hier zum nächsten Bandcheck. Flaminga, die Studiokatze und ich, Franzka, sagen Ciao. Mit Klarnamen heiße ich Franziska Klemm und wir lassen Fjord die letzten Töne hier.

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4: Hallo und herzlich willkommen zu Jazz Time von und mit Alexander Blume aus Eisenach auf Wartburg Radio 96,5 im Radio RFM in Eschwege, im Radio Enno Nordhausen und im SRB in Saalfeld.

Lock It Down, The Jazz Crusaders, eine fantastische Formation, die sehr modernen Jazz spielt, aber in einem Gewand, das viele nicht gerade Jazzfans auch animiert zuzuhören, gute Laune zu kriegen und vielleicht sogar mit dem Fuß zu wippen und vielleicht zum Äußersten zu gehen, dazu zu tanzen. The Jazz Crusaders hören wir im zweiten Teil der Sendung weiter. Jetzt geht es erstmal zu einem nicht minder fantastischen Pianisten, Errol Garner, sein Name, und Errol Garner erkennt man an seinem Klavierstil sofort. Er hat so eine eigenwillige Spielweise, das ist schier unfassbar und auch gar nicht zu toppen und nachzuahmen. Es gibt viele, viele Soloaufnahmen von ihm. Wir starten aber hier mit Trioaufnahmen: Eddie Brown am Bass und Harold Doc West an den Drums. Aufnahmen aus dem Jahre 1944. Und dann gibt es natürlich auch noch ein paar kleine solistische Aufnahmen. Jazz-Standards, zum Beispiel auch Sweet Lorraine oder wie jetzt zu Beginn White Rose Bounce. Viel Spaß mit Errol Garner.

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Heute im ersten Teil der Sendung mit Musik des Jazzpianisten Errol Garner. Gaslight hieß seine zuletzt aufgelegte Komposition und von ihm natürlich auch selbst gespielt. Im zweiten Teil der Sendung gibt es jetzt, wie versprochen, Musik von den Jazz Crusaders. Und ich habe ja auch hier schon mal richtig gutes, großes Glück gehabt. Ich habe nämlich Joe Samble mit den Jazz Crusaders vor einigen Jahren in Jena erlebt. Und das war ein ganz tolles Konzert, zumal danach Nils Landgren mit Funk Unit gespielt hat und beide natürlich auch zusammen gespielt haben. Tolle Erinnerungen. Jetzt aber die CD The Jazz Crusaders Happy Again, und der Name der CD ist auch gleichzeitig das Programm. Wir hören uns am Ende der Sendung nochmal.

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Liebe Freunde, heute Joan Chat für euch im Doppelpack zu Beginn der neuen Crossroads Radio Show. Erst mit ihrer Band The Runaways und Jerry Bomb, ihrem größten Hit. Und dann nach Auflösung der Band 1980, ihr erster Solo-Erfolg, Bad Reputation. Und damit begrüße ich euch zur neuen Crossroads Radio Show im Wartburg Radio 96.5. Mein Name ist Mario Hoffmann. Ich freue mich, dass ihr dabei seid und begrüße natürlich auch die Hörer von Radio Enno und Radio SRB. Beim letzten Mal gab's reichlich neue Musik und heute ist mal wieder All Killer, No Filler angesagt, zumindest in groben Zügen. Ich habe auch noch ein paar Überraschungen für euch. Songs, die ihr nicht jeden Tag im Radio hört, aber Mainstream ist bei Crossroads ja sowieso nicht angesagt. Mit dabei AC/DC, Motorhead. Los geht's jetzt gleich mit H-Blocks und Rising High. Ein Song, den ich immer wieder geil finde, jedes Mal, wenn ich ihn höre. Und danach gibt's Monolith aus Bremen und Mountain. Zweimal richtig fette Gitarren, wenn auch auf verschiedene Art und Weise. Also los geht's jetzt mit H-Blocks und Rising High.

Liebe Freunde, wir bleiben bei harten Klängen. Ich habe für euch Trent Reznor, Karen O. und Atticus Ross und ihren Beitrag zum Soundtrack des Films The Girl with the Dragon Tattoo. In Deutsch hieß der Verblendung. Und die haben sich den Zeppelin-Klassiker Immigrant Song genommen und haben den einmal richtig durch die Industrial-Mühle gedreht. Und das ist dabei rausgekommen. Ich finde, ein ganz, ganz starker Song. Und dass ihr so ein bisschen düster draufkommt, gibt's vorher Danzig und Mother.

nach jemandem zu treten, der bereits auf dem Boden liegt, das gehört sich einfach nicht. Und deshalb ist mein Beitrag zum kürzlich veranstalteten Eurovision Song Contest ein positiver. Und nein, es ist nicht Gildohorn, so weit geht es dann doch auch nicht. Aber ihr werdet euch vielleicht denken können, worum es geht. Es geht um die völlig überraschenden Sieger des Jahres 2006, die Finnen von Lordi und ihr Hard Rock Hallelujah. Und das ist einfach auch ein guter Song und den spiele ich jetzt für euch. Und wie gesagt, inwieweit dieser Wettbewerb jetzt noch zeitgemäß ist oder was da jetzt die Beweggründe der einzelnen Nationen sind oder der Zuschauer oder was auch immer, das hat mit Crossroads an sich eigentlich nichts zu tun und deswegen lasse ich das jetzt auch einfach weg und spiele für euch erst Lordi und danach gibt's eine Version von White Rabbit, einem Song, den ich auch sehr mag und die habe ich ja schon ein paar Mal gespielt, aber das schadet ja nichts, aber los geht's erstmal mit Lordi und Hard Rock Hallelujah.

Grace Potter and the Nocturnals und ihre Version von White Rabbit. Ich habe das übrigens mal nachgeschlagen. The Nocturnals, das heißt die Wesen der Nacht, also Grace Potter und die Wesen der Nacht. Und das steht für eine gewisse dunkle Ästhetik in der Musik. Da komme ich später gleich nochmal dazu. Jetzt möchte ich euch erstmal einen Hinweis in eigener Sache geben. Wenn euch Crossroads alle 14 Tage im Radio nicht genügt, dann könnt ihr folgen in den sozialen Medien Facebook oder Instagram. Crossroads Radio Show ist das Stichwort. Das Wartburg Radio könnt ihr im erweiterten Stadtgebiet von Eisenach über UKW hören. Die Frequenz ist 96,5. Das Ganze geht natürlich auch online. Das gilt übrigens für alle Thüringer Bürgerradios. Und jetzt dunkle Musik, The House of the Rising Sun, ein Animals-Klassiker hier jetzt für euch von Frigid Pink. Und danach gibt's AC/DC und Are You Ready?

Das waren IndyCar und Scissor Paper Rock. Und damit bin ich auch schon fast am Ende der heutigen Sendung angekommen. Das war Crossroads im Wartburg Radio 96.5. Mein Name ist Mario Hoffmann. Ich freue mich, dass ihr dabei wart. Und bedanke mich natürlich auch bei den Hörern von Radio Enno und Radio SRB, wo auch immer ihr Crossroads hören könnt. Ich freue mich, wenn ihr dabei seid. Und natürlich gibt es auch heute ein Stückchen Musik mit auf den Weg. Das kommt vom Meister selbst. Motorhead und Born to Race. Herr, wir hören uns in 14 Tagen. Bis dahin, bleibt tapfer.

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Herzlich willkommen zur dritten Ausgabe oder der Juni-Ausgabe von Soundservers im Jahr 2026, eurer weltoffenen und bunten Radiosendung aus dem Wartburg Radio 96,5. Heute gibt es ein Set von mir. Eine Stunde geht die Sendung heute. Ist etwas verkürzt. Problem hierbei ist einfach, die Zeit ist nicht mehr so richtig da. Aber ist nicht schlimm. Ich bin ja trotzdem da mit schöner Musik und hoffe, sie gefällt euch genauso wie mir. In diesem Sinne wünsche ich euch ganz viel Spaß bei der nächsten Stunde, die folgt mit feinstem Haus. Die Sendeverantwortung hat Jens Eisenträger aus Erfurt.

Die Sendung neigt sich dem Ende. Ich sage Dankeschön fürs Einschalten. Und wenn ihr wollt, hören wir uns wieder in 2 Wochen, und zwar am 20.06. Dort gibt es dann wieder BGME on Air, diesmal live aus unserem Shelter. Das Wetter wird wärmer. Wir haben Bock und wir hoffen, ihr habt auch Bock. Da gibt es wieder feinste Musik, 2 Stunden lang aus dem Wartburg Radio 96,5, dem Radio Enno und dem Radio Lotte in Weimar. Wie immer von 19 bis 21 Uhr. Wir hoffen, euch da einschalten, zu hören oder zu wissen. In diesem Sinne wünsche ich euch einen schönen Samstag. Macht was draus und bis zum nächsten Mal. Die Sendeverantwortung hat Jens Eisenträger aus Erfurt.

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